0: sich dieser bemessenen Zeit detailreich zu erinnern, wenn man an diesen zurückkehrt. Aber Edward, du verstehst mich nicht. Dem hier ist nicht so. Worüber ich versuche, wieder Klarheit zu erlangen, ist eine Unterhaltung, die vor wenigen Minuten hier stattgefunden haben muss. Ihre Sätze klingen noch zwischen den Wänden. Die Luft ist schwer davon und ich krieg die Worte beinahe zu fassen. Doch es gelingt mir nicht in Gänze. Eine dritte Person war hier, Edward. Es ist nur einen Augenblick her. Und sie sprach mit uns.
1: Mein lieber Freund, es dürften das Dienstmädchen, Küchenpersonal und auch sämtliche andere Personen in diesem Haushalt längst zu Bett gegangen sein. Selbstverständlich kann ich nicht dafür garantieren. Verbieten kann man es niemandem, zu dieser Stunde wach zu sein. Wir sind es immerhin auch noch, wenn vielleicht auch ein klein wenig zu lange.
0: Ich spreche nicht vom Dienstpersonal,
2: sagte der Professor etwas nachdrücklicher. Und der Bürgermeister, welcher Anstalten gemacht hatte, sich zu erheben, ließ sich in seinen Sessel zurücksinken.
0: Die Person, die sich hier mit uns im Raum befand, war mit hohem Intellekt gesegnet. Ein hochgradig scharfsinniges Wesen. Mindestens ebenso bedeutsam wie der Sachverhalt, über den wir im Gespräch waren. Es war klug, Edward. Und ich bin mir nicht einmal sicher, ob wir seinen Ausführungen immer imstande waren zu folgen,
2: fügte der Professor hinzu. Diesmal waren seine Worte nicht an sein Gegenüber gerichtet.
1: Ach, mein Lieber,
2: entgegnete der Bürgermeister wieder, welcher offenbar die Worte seines guten Freundes, dessen Miene nun starr und grüblerisch wirkte, entschlossen war, nicht allzu ernst zu nehmen.
1: Und wo sollte diese Person, von der du sprichst, jetzt hin entschwunden sein? Und dazu noch zu dieser späten Stunde, wo doch ein Sturm draußen tobt?
2: Blitze zuckten jäh vor den Fensterscheiben und ein fernes Donnern trug nicht weniger dazu bei, die Ohrensessel, die vor dem Kamin platziert waren, wärmer und behaglicher wirken zu lassen. Der Bürgermeister nahm den Schürhaken und ließ die Flamme erneut auffachen. Währenddessen sah er seinen Freund abwartend an. Gedankenversunken starrte der Professor in eine Ecke des Zimmers, in welche der tanzende Lichtkegel des Feuers nicht hineinklettern konnte. Schließlich hatte er einen Ansatz gefasst, und doch suchte er zunächst noch nach Worten, um seinen Empfindungen Ausdruck zu verleihen. Eine Weile schwieg er noch bedächtig, dann stellte er eine Frage.
0: Welcher Tag ist heute?
2: Dem Bürgermeister, welcher geduldig auf eine Antwort gewartet hatte, verschlug es zunächst die Sprache. Er hatte mit einem Schwall an neuen Worten aus dem Mund seines Freundes gerechnet, doch gerade in der Einfachheit dieser Frage lag etwas Beklemmendes. Er war überrascht. Vermutlich war dies auf seine tief verwurzelte Annahme zurückzuführen, den beprellten Mann vor ihm einschätzen zu können, so wie er jeden dieser Menschen glaubte einschätzen zu können, mit denen er tagtäglich Umgang pflegte. Und vielleicht war es nur der für effiziente Politiker notorische Reflex, welcher ihn nach wenigen Sekunden zum Versuch ansetzen ließ, die Frage zu beantworten. Auf dem Weg über seine Lippen verlor sich die Bedeutung der Worte, die er hatte sagen wollen, jedoch. Und der vierfach wiedergewählte Bürgermeister hätte nur Undeutbares hervorgebracht, wenn sein Gehirn nicht blitzschnell geschaltet hätte, eine Thematik anzusprechen, welche es besser zu bewältigen hoffte.
1: Wir haben, nun, weißt du, mir scheint es doch recht unschön, dass ein Gewitter draußen toben muss. Solche Wetterverhältnisse sind denkbar ungeeignet für die kommende Fuchsjagd. Wochenlang ist der Himmel klar und von blauer Farbe gewesen, doch jetzt zieht ein solcher Sturm auf, so knapp vor Anfang der Saison. Um genau zu sein, beginnt diese...
2: Doch er verstummte sogleich, denn sein Redefluss hatte ihn gegen seinen Willen zurückgetragen zu der seltsamen Unstimmigkeit, die seinen Verstand bereits mehr aus der Fassung gebracht hatte, als er im Moment eingestehen mochte. Der Professor sprach erneut, und seine Worte vereinnahmten seinen Gesprächspartner nun völlig.
0: Meine nächste Frage ist, ob es dir gelingt, den heutigen Tag Revue passieren zu lassen. Die Gespräche, die wir zweifellos geführt haben, die Mahlzeiten, die serviert wurden. Ich kann es nicht. Und es ist höchst absonderlich, Edward. Denn auch wenn ich einen normalen Tagesablauf habe, kann ich mich vor dem Zubettgehen gewöhnlich recht gut an alles erinnern, was gesagt wurde. Und dann wäre da noch diese dritte Person. Ich bin mir jetzt ganz sicher, dass sie hier war. In meinem Gedächtnis ist eine Lücke. Die kognitiven Prozesse allerdings, die Empfindungen, welche nach einer solchen Triade zurückbleiben, sie sind unverkennbar.
1: William, welch ein Mensch soll denn hier drin mit uns gewesen sein, an den wir uns beide nicht erinnern können, der nicht einmal eine Spur hinterließ und jetzt nicht mehr aufzufinden ist? Du kannst mir nicht vorwerfen, dass ich diese Beteuerung von dir doch schwerlich nachvollziehen kann.
0: Ich kann es auch nicht begreifen, Edward. Wirklich nicht. Sicher weiß ich nur, was ich gesagt habe. Sind wir noch in der realen Welt? Ich bin unschlüssig. Nein, etwas ist seltsam. Etwas ist surreal. Die berühmte Schwelle. Wie nah waren wir dran? Sind wir lange durch?
1: Wieso sprichst du jetzt schon wieder von solchen Dingen, wo du doch sehr wohl weißt, dass es mir zuwider ist? Deine Vorliebe für das Paranormale, deine seltsamen Anwandlungen, William. Ein Mann sollte sich auf handfeste, greifbare Dinge konzentrieren.
0: Es muss einen Grund geben, dass wir uns dessen nicht erinnern. Etwas will uns abhalten. Und nicht zum ersten Mal, möchte ich meinen.
1: William, wie meinst du das jetzt schon wieder?
0: Beinahe spielend leicht wirst du wiedergewählt. Jahr um Jahr. Es wird gar nicht mehr in Frage gestellt, Edward. Du bist der Bürgermeister. Und ich werde mit akademischen Preisen beworfen. Manchmal habe ich das Gefühl, es ist egal, was ich sage. Ich könnte mir die Dinge einfach aus dem Ärmel schütteln und bekomme wieder und wieder recht. Als hätten meine Worte sie erst wahr werden lassen.
1: Dann solltest du vielleicht aufhören, so einen Unsinn von dir zu geben, William. Wir hatten einen recht guten Lauf, möchte ich meinen.
0: Und wenn wir uns heute doch auch nicht erinnern, wie können wir sicher sein, dass nicht all diese Jahre jemand uns aufsuchte, mit uns sprach und uns unsere Erfolge sicherte?
1: Wie ein Schutzengel, William.
0: Hoffen wir, dass es ein Wesen solcher Art ist, Edward. Es gibt Dinge außerhalb dieses Kosmos, welche die Engel imitieren können. Doch ihr Preis ist meist um ein Vielfaches höher.
2: Der Bürgermeister war, wohl um seiner Nervosität den Nährboden zu entziehen, zu seinem Likörschränkchen hinübergegangen. Einem edlen Exemplar mit filigranen Goldbeschlägen und hatte sich einen Drink eingeschenkt. Auf den Professor ging er nicht mehr ein, sondern nahm erst einen, dann einen weiteren Schluck.
0: Ich habe immer befürchtet, dass für uns einmal die Stunde schlägt und ich hoffe, dass das nun noch nicht der Fall ist. Wir hatten es leicht, zu leicht. Doch noch sind wir hier und auch darin muss ein Sinn sein. Wenn wir eine Schuld zu erbringen haben, sollten wir ihr besser nachkommen. Und wenn wir nicht wissen, was zu tun ist, sollten wir es am besten herausfinden.
1: Nur erinnern wir uns nicht.
0: Eben sagtest du aber etwas, das uns möglicherweise einen Schritt weiterbringt. Du sagtest, diese Person hätte keine Spuren hinterlassen. Jedoch können wir dies kaum mit Gewissheit behaupten, solange wir nicht nachgesehen haben.
2: Der Bürgermeister, nachdem er all diese Dinge gehört hatte, gegen die sein Verstand so wenig gerüstet gewesen war, erwachte durch die letzten Worte des Professors zu neuer Energie. Um seine innere Unruhe zu verbergen, tat er einen Augenblick so, als dächte er nach, als wäge er kritisch ab. Dabei war er in Wirklichkeit längst zu einer Entscheidung gekommen.
1: Nun gut, schließlich ist es mein Haus. Einmal nachzuschauen, ob hier alles an Ort und Stelle ist, kann ich durchaus veranlassen, damit du trotz deiner düsteren Geschichten heute Nacht in Ruhe schläfst.
2: Es dauerte nicht lange. Da war das gesamte Gebäude von hastigen Schritten erfüllt. Der Bürgermeister im Morgenmantel leitete die Suchenden an. In jedem Zimmer wurden Lampen entzündet, bis auch der letzte mögliche Schlupfwinkel auf Spuren eines im Haus befindlichen Eindringlings abgesucht war. Ohne Ergebnis. Und mehr noch, nachdem sämtliche Fenster auf sichtbare Schäden hin überprüft waren, konnte beinahe sicher ausgeschlossen werden, dass sich jemand gewaltsam einen Zugang verschafft hatte. Der Bürgermeister begann sich zu beruhigen. Sein Verstand, wohl zu sehr in den verschlungenen Theoriegeflechten seines guten Freundes verfangen, fand wieder Halt in der Realität. Eine fremde, dritte Person war nicht in diesem Haus gewesen. Wahrscheinlich hatte sie nie existiert. Konnte das Dienstpersonal wirklich vom Verdacht ausgeschlossen werden? Doch allein die offen verwirrten Mienen der soeben aus dem Bett gerissenen ließen nicht den geringsten Zweifel daran, dass kein Mitglied des Haushalts für die vom Professor beschriebene Rolle auch nur in Frage kam. Der Bürgermeister bedankte sich bei allen reihum und schickte sie wieder zu Bett.
1: Da hat mir der kluge Kopf doch glatt einen Streich gespielt,
2: murmelte er auf dem Weg zurück. Doch er wusste es eigentlich besser.
1: Den Streich wird sich William vor allem selbst gespielt haben. So ist er immer gewesen, grüblerisch, selten im Hier und Jetzt präsent. Der kluge Kopf ist beachtenswert, aber nicht beneidenswert.
2: Der Bürgermeister stieß die schwere Türe zu seinem Arbeitszimmer auf. Während alle anderen Räume taghell erleuchtet gewesen waren, lag das Herrenzimmer bis auf das Glimm aus dem Kamin noch immer in Dunkelheit. Und zunächst sah er von dem Professor nur eine grobe Silhouette. Dieser saß noch immer in seinem Sessel und beachtete den soeben Eingetretenen nicht. Sein Blick war in jene dunkle Ecke gerichtet, in die das Licht nicht gelangen konnte. Dort stand ein Dritter. Eine gewaltige, dürre Gestalt, deren Kopf trotz ihrer beachtlichen Höhe nicht ganz unter die holzgetäfelte Decke passte. Aus 4 Metern Höhe starrte das Wesen hinab. Ein Mensch war es nicht. Der Bürgermeister, völlig unfähig, ja, unwillens, das Bild, welches sich ihm bot, anzunehmen, blieb stehen. Doch das Wesen streckte einen dürren Arm mit langen Klauen aus und bedeutete dem Neuankömmling, sich zu setzen. Der Blick des Bürgermeisters streifte den des Professors. Dieser, so bemerkte er erstaunt, wirkte gemessen an der Situation gelassen.
0: Setz dich, Edward. Wir haben einen Gast.
2: Der Professor sah zu dem Wesen hoch. Er schauderte, doch rang sich ein Lächeln ab.
0: Es gibt wohl viel zu besprechen.
2: Beim Näherstolpern registrierte der Bürgermeister die einzelnen Rippen, welche sich am Körper des Wesens abzeichneten. So als ob sich die ledrige, blasse Haut bloß um ein Knochengerüst spannte. Waren das Flügel, die aus seinem Rücken wuchsen? Als der Mann sich in seinen Ohrensessel fallen ließ, zuckte ein Ruck durch den Körper des Wesens, wie bei jemandem, der nach langem, unbequemem Sitzen seine Glieder lockert. Auch die Flügel öffneten sich im Zuge dieses Rekelns ein Stück weit. Sie sahen nicht nützlich aus. Sie waren löchrig und verwahrlost, an vielen Stellen gebrochen und schief wieder zusammengewachsen. Der Kopf lag so weit oben im Dunkeln, dass die stechenden gelben Augen als einzige deutlich zu erkennen waren. Selbst auf diese Distanz wirkten sie enorm. Der Kopf musste den vielfachen Durchmesser von dem eines Menschen haben. Das Wesen hatte schließlich eine bequemere Haltung gefunden. Der Brustkorb hob und senkte sich, und jetzt vernahm man eine tiefe, rasselnde Stimme, die begann zu erzählen. Die beiden Männer hörten zu. Endlos lange. Was sie hörten, war nur für ihre Ohren bestimmt, und sie vergaßen indessen alles um sich herum. So eingenommen waren sie von der Geschichte. Als von den Holzscheiten im Kamin nur noch schwache Glut übrig war und das Wesen im Schatten seiner Ecke nur noch zu erahnen, hatten sie auch diese vergessen.
0: Mein lieber Freund,
2: brach der Professor das Schweigen.

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1: So, dann fangen wir mal an. Erstmal ein herzliches Willkommen an Sie alle. Ich sehe hier in Bekannte, aber auch in einige neue Gesichter. Ja, das freut mich. Schön, dass Sie diesen Schritt gewagt haben und zu unserem Treffen erschienen sind. Ja, also, wenn Sie mich noch nicht kennen, ich bin die Frau Schüttler. Sie können aber auch Heike zu mir sagen. Das macht hier jeder. Ja, also so kurz was zu mir. Also ich bin jetzt schon seit fast 8 Jahren tot und damals bin ich genauso wie Sie als Leiche im Keller verendet und dann hier in den Himmel gekommen. Und damals wusste ich einfach nicht, wohin mit mir. Ja, und leider konnte mir hier keiner so wirklich helfen oder auch nur ansatzweise verstehen, was in mir vorging. Und auch wenn wir hier alle tot sind, sind wir noch lange nicht auf gleichem Wege hergekommen. Ja, Leiche ist nun mal nicht gleich Leiche, ne? Ja, und darum habe ich diese Gruppe ins Leben gerufen. So können sich alle, die ihre letzten Stunden im Keller verbracht haben, mit denjenigen austauschen, die das gleiche Schicksal teilen. Alles klar? Ja? Wunderbar. Ja, dann würde ich auch gleich mal die Gesprächsrunde starten. Vielleicht wollen Sie ja den Anfang machen. Hm? Sie sehen so aus, als hätten Sie was zu erzählen. Wer sind Sie und was führt Sie zu uns?
2: Ja, also, hallo erstmal, ich bin der Jens und bin eine Leiche im Keller.
3: Hallo Jens.
2: Also, zumindest war ich eine. Nein, also eigentlich bin ich genau genommen immer noch eine Leiche im Keller.
1: Wenn Sie sich noch so fühlen, dann ist das nichts, wovor Sie sich verstecken müssten.
2: Ja, nee, also das ist ja das Problem. Ich fühle mich gar nicht so. Oder zumindest will ich mich nicht so fühlen.
1: Das ist vollkommen normal. Das Gefühl kennen wir, glaube ich, alle. Es ist nicht immer leicht zu akzeptieren, dass man tot ist.
2: Ach nein, Sie verstehen das nicht. Es geht mir doch nicht darum, dass ich tot bin. Das ist okay. Aber warum musste ich gerade als Leiche im Keller enden? Es gibt so viele Arten zu sterben, ja? Und Sie haben sich doch damals bestimmt auch Gedanken gemacht, wie Sie womöglich irgendwann ins Gras beißen, oder?
1: Natürlich, daran habe ich auch ab und an mal gedacht.
2: Da sehen Sie, und Sie haben sich das Ende bestimmt nicht so vorgestellt, in einem kalten, miefigen Kellerabteil zwischen Werkzeugen, alten Fahrrädern und sonstigen Gerümpel rumzuliegen, oder?
1: Nun, das ist selbstverständlich nicht der schönste Ort, um vom Leben Abschied zu nehmen.
2: Ach, das ist nicht der schönste Ort? Nein, natürlich nicht. Ich dachte, ich würde bei irgendwas Heroischem sterben. Wie bei einem Kampf mit einem Bären oder einfach an den Folgen eines Chili-Wettfutterns. Ich meine, ich liege einfach nur so da rum. Na, wissen Sie, was das für ein trauriges, beschissenes Bild auf mich wirft und wie demütigend das ist? Ich gucke jeden Morgen auf diese langweilige, doofe Erde und sehe, dass ich da einfach nur rumliege. Da passiert gar nichts und auch keiner sucht nach mir oder versteckt mich oder vergräbt mich wenigstens irgendwo. Nein, es interessiert einfach keine Sau, dass ich da liege. Und das ist das, was mich stört.
1: Was meinen Sie denn jetzt mit verstecken?
2: Ich bin eine Leiche im Keller. Meine Frau, die hätte sich wenigstens die Mühe machen können, mich zu beseitigen. Aber nee, die hat mir einfach nur auf den Schädel gehauen und jetzt liege ich hier rum. Oder beziehungsweise mein Körper.
1: Ach du meine Güte, Ihre Frau hat Sie getötet?
2: Ja, aber ach, darum geht's mir doch jetzt gar nicht. Also, wenn meine Frau mich nicht getötet hätte, dann hätte ich sie vielleicht irgendwann um die Ecke gebracht. Ja, es lief einfach nicht so gut zwischen uns und ja, ich bin so ganz gut aus der Sache rausgekommen. Aber nein, ach Mann, mir geht's auch gar nicht darum, wer jetzt wen getötet hat, sondern wie ich getötet wurde. Verstehen Sie?
1: Also das verstehe ich jetzt beim besten Willen nicht. Ihnen geht es also überhaupt nicht darum, dass Sie tot sind, sondern welchen Eindruck Sie dabei hinterlassen haben?
2: Ja, naja, also irgendwann kommt ja der Tag schließlich für uns alle, ne? Aber naja, dann will man doch wenigstens eine gute Figur abgeben, oder?
1: Ja, na klar, sicher doch. Also, wenn Sie das jetzt nicht weiter stört, dass Sie tot sind, dann würde ich jetzt einfach gerne weitermachen, ja? Ja, wie wär's mit Ihnen?
3: Mit mir?
1: Ja, genau. Sie.
3: Ah, na, ich weiß nicht.
1: Ach, doch, doch. Wir sind ja hier unter uns. Erzählen Sie uns doch erstmal etwas über sich und warum Sie hier sind.
3: Na gut. Hi, ich bin Kathi.
4: Hallo, Kathi.
3: Und ich... Ja, also ich glaube, ich bin auch irgendwie eine Leiche im Keller.
1: Und wie kam es dazu?
3: Ach, wissen Sie, das ist eigentlich gar nicht der Rede wert. Ich bin einfach die Kellertreppe runtergefallen und habe mir dabei irgendwie das Genick gebrochen.
1: Oh, ja. Na, das ist natürlich unschön.
3: Ja, aber das hätte ja jedem passieren können.
1: Und wie fühlen Sie sich jetzt?
3: Gut, also ich versuche gerade hier anzukommen, vielleicht ein paar neue Leute kennenzulernen. Ich kenne mich hier nämlich noch nicht ganz so gut aus und da dachte ich, dieses Treffen wäre doch perfekt, um neue Bekanntschaften zu schließen.
1: Also wollen Sie Ihre Erfahrungen als Leiche im Keller überhaupt nicht mit uns teilen?
3: Nein, ich denke daran gar nicht mehr. Ich will einfach nur eine gute Zeit hier oben haben.
1: Na gut. Ja, na dann wünschen wir Ihnen dabei viel Erfolg. Toi, toi, toi. Ja. So, ja, also dann, Christian, Sie kenne ich ja schon, aber vielleicht wollen Sie sich den anderen ja auch nochmal vorstellen.
5: Servus, ich bin der Christian.
6: Hallo Christian.
5: Ja, was gibt's über mich zu sagen? Ich bin Single, bin ein sehr treuer Mensch und liebe lange Spaziergänge am Strand. kleiner Spaß, ich weiß, darum geht's hier nicht. Ja, also wie die meisten Leichen im Keller habe ich meinen Mörder ganz klassisch im Internet kennengelernt. Ich weiß, ein Klischee. Heute kann ich aber drüber lachen. Jedenfalls bin ich zu ihm nach Hause gefahren. Das hat dann einfach zwischen uns gepasst. Und ehrlich gesagt, kann ich mich an den Ablauf des Abends nicht mehr so richtig erinnern. Wir haben etwas gegessen, viel getrunken. Und dann war dieser dumpfe Schlag auf meinen Kopf. Ich kippte um und war sofort weg. Tot. Mausetot. Er brachte mich in den Keller und verstaute mich in seiner Kühlbox. Es war kalt, so unfassbar kalt. So kalt wie das Herz des Mannes, der mich getötet hat. Ich habe lange gebraucht, um zu begreifen, warum er das getan hat. Mit der Zeit wurde es mir jedoch klar. Natürlich wollte er mich töten. Ich schusse, habe gar nicht gemerkt, dass ich auf einer Plattform für Kannibalen gelandet bin. Damals wusste ich es einfach nicht besser. Heute kann ich, wie gesagt, über dieses riesige Missverständnis lachen. Manchmal bin ich mir nicht mal mehr sicher, ob es überhaupt ein Fehler war. Vielleicht war es genau das, was ich gebraucht habe. Gegessen zu werden. Das hat mich irgendwie befreit.
1: Sehen Sie? Christian hat hier seinen Frieden mit sich gefunden und kann heute sogar über diesen kleinen Irrtum lachen. Ist das nicht toll? Ja, sehr schön. Ja, dann kommen wir jetzt mal zu Ihnen. Erna, richtig?
7: Ja, richtig, meine Liebe. Also, ich war damals schon sehr, sehr, sehr alt und...
8: Hallo. Ist das hier das Treffen der Kettensägenmassaker-Leichen?
1: Kettensägenmassaker? Wo kommen Sie denn her, aus den 90ern? So was?
8: Ist das hier das Treffen oder nicht?
1: Oh, nein. Da sind Sie hier ganz falsch. Das hier ist das Treffen der Leichen im Keller. Das Treffen der Kettensägenmassaker-Leichen ist 3 Etagen weiter oben. Da müssen Sie da vorne die Treppe hoch.
8: Du hast 3 Etagen? Das schaffe ich nicht. Die Kettensäge ist extrem schwer und ich habe wahnsinnige Schmerzen.
1: Aber warum haben Sie denn noch die Kettensäge in Ihrem Schädel? Müsste die nicht in Ihrem Körper auf der Erde stecken?
8: Ja, eigentlich schon, aber die hat beim Angriff auf mich irgendwie den Geist aufgegeben und deswegen ist sie jetzt hier mit mir im Himmel.
1: Oh, konnte man ihr da überhaupt nicht mehr helfen?
8: Nein, das ist völlig hinüber.
1: Oh, mein Beileid.
8: Das ist schon in Ordnung, das war nicht meine.
1: Tja, ich kann Ihnen jetzt leider auch nicht weiterhelfen. Nehmen Sie doch einfach den Fahrstuhl. Ah nein, Moment, der ist ja defekt. Ach, wissen Sie, kommen Sie doch einfach mal rein. Wir machen ja heute da mal eine kleine Ausnahme. Ja, wie heißen Sie denn?
8: Torben.
6: Hallo Torben.
8: Danke, dass ich hier sein darf.
1: Aber gerne, Torben.
8: Also, wissen Sie, als Kettensägenmassakeropfer ist es im Himmel nicht so mal leicht. zumal man einfach optisch völlig stimuliert ist. Die Frauen einen großen Bogen um einen machen und ich, wie so ein Junkie, jeden Tag massive Schmerztabletten schlucken muss.
7: Entschuldigen Sie, aber bevor Sie reinkamen, hatte ich eigentlich das Wort.
3: Ja, das stimmt. Unsere Erna war gerade dran, uns zu erzählen, was ihr im Keller widerfahren ist.
8: Oh, pardon.
7: Ja, also wie gesagt, ich war damals schon sehr, sehr, sehr alt und als ich die Wäsche aus dem Keller holen wollte, wurde mir auf einmal ganz schwummrig und ich fiel sofort aus den Latschen. Da hatte liebe Gott wohl einfach den Lichtschalter bei mir umgelegt.
8: Wie? Das war's schon?
7: Na, hören Sie mal, das ist ja wohl schon aufregend genug. Ich meine, eines Morgens steht man auf, denkt sich nichts Böses und am gleichen Tag noch kippt man um und ist für immer weg.
8: Ja, ganz fantastisch. Wissen Sie, ich war auch ganz plötzlich weg. Nur, dass ich durch einen Hinterhalt in den Wald gelockt und anschließend mit einer Kettensäge hingerichtet wurde.
7: Das ist ja hier auch kein Wettbewerb.
2: Oh, jetzt hören Sie doch auf zu jammern. Ich meine, das ist wenigstens ein würdiges Ende, ja? Im Kampf gegen eine Kettensäge, wie spektakulär das ausgesehen haben muss. Ey, voll geil. Sie tun einem richtig leid.
8: Na, hallo? Das tut vielleicht mal höllisch weh.
5: Wissen Sie, was wirklich weh tut? Von dem Menschen getötet zu werden, den man über alles geliebt hat.
3: Ach komm, du kanntest den erst seit ein paar Tagen und so sehr lieben konntest du den doch gar nicht.
5: Wenigstens kenne ich Leute und muss nicht verzweifelt in einer Selbsthilfegruppe andere ankumpeln.
3: Boah. Also, sowas muss ich mir hier nicht von einem Freak sagen lassen, der sich freiwillig verspeisen lässt.
5: Immerhin bin ich nicht so blöd und sterbe beim Hinuntergehen einer Treppe.
3: Ich glaube, das hier geht alles in eine ganz falsche Richtung gerade.
8: Du bist gestorben, als du eine Treppe runtergefallen bist.
3: Oh Leute, das war die alte Kathi. Vor euch sitzt eine ganz neue.
2: Ah, so.
8: So wirklich. Ich werde massakriert und die fällt eine Treppe runter. Ist das noch zu waschen? Was seid ihr eigentlich für eine Truppe hier?
2: Oh, na dann verzieh dich doch zu deinem komischen Kettensägen-Massaker-Opfer-Treffen, wenn's dir nicht passt, hä?
8: Boah, Mann, der Fahrstuhl ist kaputt.
2: Und du hast zwei Beine und kannst laufen.
8: Also wirklich,
5: aber pass auf, dass du nicht die Treppe runterfällst und stürzt.
3: Oh Mann, bitte, Leute, so scheiße. Könnten Sie sich jetzt mal alle wieder beruhigen?
4: Ach, halten Sie doch die Klappe.
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1: Die Sonne steht im Zenit. Das Gras ist so grün, dass es grüner nicht sein könnte. Der Wind weht leicht und von irgendwoher spielt jemand leise Flöte.
2: Was machst du hier? Du siehst traurig aus. Nag?
1: Ich? Ich schaute an mir herab. Kinder hat meine Mähne gestern geflochten. Sie wellte sich leicht. In der Sonne schillerte sie in den Farben des Regenbogens. Meine Hufe glänzten wie ein Hologramm in der Sonne. Ich wandte den Blick von mir ab und sah die Ente an. Heute, weißt du, heute ist ein nicht so guter Tag.
2: Aber Nag, aber es ist doch alles so schön heute. Die Sonne scheint, du hast genug zu essen und du kannst bestimmt zaubern. Du bist doch ein Einhorn.
1: Ich kann zaubern, ja. Ich wollte dieses Gespräch am liebsten gleich beenden. Die Ente ging mir so auf die Nerven mit ihrer positiven Attitüde.
2: Zeigst du mir einen Trick, Nag?
1: Ich verzaubere dich gleich in eine Kröte. Später vielleicht. Die Bäume wogen sich leicht. Es kam ein Pfau angestapft und kletterte auf den Baum. Er setzte sich auf den größten Ast und ließ seine Federn im Licht schimmern. Ich war mir sicher, dass er mit seiner Schönheit alle Blicke auf sich zieht. Doch sie ließ sich nicht beirren.
2: Ach bitte, nag, nag, nag, nag, nag.
1: Ich verdrehte die Augen und legte meine Ohren an. Ich hatte keine Lust, mich mit einer Ente zu unterhalten, die mich für Houdini hält.
2: Ach bitte, nag.
1: Na schön. Als ich sie näher betrachtete, merkte ich, dass ihr einige Federn fehlten. Fass mein Horn an und schließ deine Augen.
2: Na und dann?
1: Wie und dann? Dann musst du dir was wünschen. Ich hielt ihr mein Horn entgegen. Sie presste ihren Schnabel zusammen und berührte mein Horn mit ihren Flügeln. Auf einmal begann es zu glühen und die Ente plusterte sich auf. Sie watschelte aufgeregt hin und her. Was hast du dir gewünscht?
2: Das verrät man nicht, sonst geht's nicht in Erfüllung. Nag!
1: Na schön. Alles ging mir auf den Schweif. Das Gras, die Sonne, die viel zu warm schien und dieser bescheuerte Wind, der meine Mähne immer zerzauste. Von weitem kam eine Kutsche angefahren. Ich sah einen alten Mann mit grauem Haar und einer weißen Kutte. Auf seiner Schulter saß eine Grille. Der alte Mann knechtete die Pferde und schlug wie wild auf sie ein.
3: Na los, du Gaul!
1: Was für ein Arsch. Die Menschen denken auch, dass sie alles mit den Tieren machen können. Er raste an uns vorbei. Die Kutsche schlenkerte hin und her. Und auf einmal kam mir ein brauner Klumpen entgegengeflogen und landete neben der Ente, die sich bei mir versteckt hat. Sie betrachtete das neue Gut und war auf einmal ganz aufgeregt.
4: Es hat geklappt! Es hat geklappt! Nack, nack! Du kannst zaubern! Nack, nack, nack, nack, nack, nack!
1: Was soll das sein?
2: Brot! Das essen die Menschen!
1: Verschluck dich nicht. Das kann übel ausgehen. Sie schaute nicht mehr auf. So gierig verschlang sie das Brot. Ich ließ meinen Blick in die Ferne schweifen. Ich war schon so lange auf dieser Wiese, dass ich nicht einmal wusste, wie ich hier überhaupt hingekommen war. Oder wo ich herkam. Oder wo ich überhaupt hingehörte. Ab und zu schaute mal eine Kuh vorbei und redete von ihrem Bullen, der sie verlassen wollte, weil er eine Jüngere kennengelernt hatte.
5: Und er sieht mich gar nicht mehr an, so wie früher. Und er starrt immer nur sie an und ich stehe dumm daneben und werde immer fetter. Früher waren meine Flecken schwarz-weißer. Und jetzt sind sie ausgebleicht. Und ich bin hässlich.
1: Sie fing jedes Mal bitterlich an zu weinen. Als ich sie einmal trösten wollte, habe ich sie aber mit meinem Horn fast aufgespießt. Seitdem halte ich immer von ihr Abstand und versuche ihr immer aus der Ferne Trost zu spenden, dass er es gar nicht so meint und so. Obwohl er es bestimmt so meint.
2: Warum bist du so traurig, Nag?
1: Das geht dich einen feuchten Dreck an. Sie schreckte zurück und widmete sich wieder ihrem Brot.
2: Du wirst nie Freunde finden, wenn du so schroff bist, Nag.
1: Freunde? Wer braucht denn schon Freunde? Wenn ich mich unterhalten will, dann rede ich mit mir selbst. Manchmal braucht man halt einen Expertenrat.
2: Also dafür, dass du zaubern kannst, bist du nicht so helle, Nag.
1: Ich wollte mich auf dieses Gespräch nicht näher einlassen. Freunde. Wer braucht denn schon Freunde? Ich war froh, wenn mir niemand auf den Schweif ging. Hast du denn Freunde?
2: Ja, natürlich. Millionen. Nag, nag, nag.
1: Ich bezweifle, dass dieses Federvieh überhaupt bis Millionen zählen kann. Warum gehst du dann denn nicht zu denen, wenn du doch Millionen Freunde hast?
2: Die sind gerade alle im Urlaub. Deswegen habe ich neu gesucht. Was hast du denn nun?
1: Es ist einfach kein guter Tag. Ich senkte meinen Kopf und betrachtete meine Hufe. Sie schimmerten in der Sonne. Ich scharrte damit auf den Boden.
2: Und was macht heute zu einem guten Tag?
1: Was ist denn das für eine Frage, was den Tag heute zu einem guten Tag macht? Was weiß ich denn?
2: Na, am Wetter kannst du da nicht liegen.
1: Sie hob ihren Schnabel gen Sonne und schloss ihre Knopfaugen.
2: Heute ist es so schön warm.
1: Zu warm.
2: Hast du eigentlich immer was zu meckern? Man könnte denken, du bist eine Ziege. Nag.
1: Keine Ahnung. Manchmal kotzt mich alles an. Das Wetter, der Baum, wenn meine Mähne zerzaust ist, weil der Wind so stark ist. Manchmal ist alles kacke.
2: Und was macht jetzt einen Tag zu einem guten? Wünsch dir doch einfach was.
1: Denkst du, wenn ich meine Magie für mich selbst nutzen könnte, wäre ich noch hier?
2: Du weißt selbst nicht, was du willst. Du musst wissen, was du möchtest, sonst kann dir keiner helfen.
1: Sie schüttelte die Federn und richtete sich auf.
2: Wer das Ziel nicht kennt, kann auch den Weg nicht finden.
1: Ich dachte, du bist eine Ente und nicht Buddha.
2: Und ich dachte, du bist ein Einhorn, aber du verhältst dich wie ein sturer Esel, Nag.
1: Du weißt nicht, was du da redest. Was würde denn den Tag zu einem guten machen?
2: Wenn ich glücklich bin, dann ist es ein guter Tag. Nag, nag, nag.
1: Und wann bist du glücklich?
2: Wenn ich Brot hab.
1: So einfach?
2: So einfach, Nag. Manchmal braucht man nicht viel, um glücklich zu sein. Du musst nur die Augen offen halten.
1: Und wie fühlt sich das an?
2: Naja, wenn du glücklich bist, dann geht's dir gut.
1: Danke für die Erklärung.
2: Du musst schon selbst gucken, was dich glücklich macht. Das kann ich nicht wissen. Und auch sonst niemand, nur du.
1: Und dann drehte die Ente sich um und flog einfach von dann, der Sonne entgegen. Mein Blick folgte ihr nicht. Ich betrachtete wieder den Baum, auf dem der Pfau immer noch saß. Er würdigte mich keines Blickes und ließ seine Federn im Wind gleiten. Sein azurfarbener Kopf war hoch erhoben und sein Blick in die Ferne gerichtet. Ich schritt an dem Baum vorbei. Aus der Ferne ertönte wieder das leise Flötenspiel. Die Worte der Ente hallten in meinem Kopf wieder. Wer das Ziel nicht kennt, kann auch den Weg nicht finden. Aber was denn für ein Ziel? Ist Glücklichsein denn überhaupt das Ziel?
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1: Der Traum begann kurz vor Sonnenuntergang Ende August. Also nicht in echt, sondern im Traum. Ich fuhr mit meinem Rad einen mir sehr vertrauten, in orange-goldenes Licht getauchten Waldweg entlang. Völlig entspannt und ob des Lichtes ein wenig schmerzhaft.

0: Machtend. Ja, das könnte jetzt natürlich auch der Anfang einer romantischen Liebesschnulze sein, aber ich glaube, innig heiße Liebe ließ mich damals völlig kalt. Wie ich also diesen leuchtend warmen Waldweg entlang fahre, sehe ich am Ende des Weges einen mir sehr vertrauten hölzernen Wegweiser, auf dem steht Drangelsburg 4 Kilometer. Wir befinden uns übrigens in ostvorpommerschen Wäldern, sollte Ihnen der Ortsname nicht geläufig sein. An sich sah alles aus wie immer, aber etwas war falsch. Je näher ich dem Wegweiser kam, desto größer wuchs ein Schatten an, der sich von rechts doch außerhalb meines Blickfeldes dem Wegweiser näherte. In Kombination mit dem sich nähernden Schatten vernahm man, also ich, ein dumpfes Vibrieren des Waldbodens. Etwas war noch ungewöhnlich, denn ein Geräusch wie kratzende Geigen wurde laut. Etwas, was man nie im Wald vernehmen würde. Es klang wie eine heisere Jungzige im Stimmbruch, die versucht, die C-Dur-Tonleiter rauf und runter zu singen. Aber zwei Oktaven höher und dabei ständig die falschen Töne treffend. Der sich langsam manifestierende Schatten nahm vor meinem inneren Auge mehr und mehr die Form eines riesigen Tyrannosaurus Rexes an. Ein Vieh, dem ich laut Jurassic Park niemals mit meinem Fahrrad entkommen könnte. Lüstern, sabbernd, geifernd und seinem Blutdurst unterlegen bog er um die Ecke, um diesen mit jungem, süßen Menschenblut zu stillen. Doch zu meinem Glück hatte das Biest nur ein Bein. Es wäre also deutlich langsamer vorangekommen als ich. Ich schwang mich also voller Angst auf mein Rad, machte Kehrt und brauste davon. Doch wie so oft in solchen Träumen kann man in die Pedale treten, so kräftig und schnell man auch will. Man kommt einfach nicht vom Fleck. Als hätte die Gefahr eine Angel nach einem ausgeworfen und kurbelte ganz genüsslich die Sehne auf die Angelrolle, während man selbst von Todesangst gepeinigt sich die Seele aus dem Leib strampelt, doch ohne sichtlichen Erfolg. Ich pedalierte mich also völlig müde, während diese abscheuliche Kreatur immer näher kam. Näher und näher. Doch bevor mich der T-Rex zu fassen bekam, sprang ich vom Rad direkt in dichtes Unterholz von jungen Nadelbäumen und Farn, wälzte mich tiefer hinein und blieb wie eine Muschel still liegen. Ich hörte das Biest schnauben und schnüffeln. Ich sah, wie sein Bein 3 Meter vor mir erschien und hoffte, flehte inständig, dass mich diese Kreatur nicht fand. Ich hatte Glück und sie zog unverrichteter Dinge von dannen, blieb aber immer in der Nähe, denn ich hörte ihr schnauben und spürte das Beben der Erde unter ihrem stampfenden Schritt weiterhin. Soweit zu den Ereignissen der ersten Nacht. Und diese Angst sollte mich noch 7 weitere Nächte begleiten, die immer damit begannen, dass ich mir dachte, Moment, diesen Traum kennst du doch schon. Und, oh Scheiße, jetzt fängt dieser Mist von vorne an. Nein, ich hatte nicht weniger Angst, wie man vermuten könnte, denn der Ausgang des Traumes in jeder weiteren Nacht war ungewiss. Das wurde mir jedes Mal aufs Neue bewusst. Und obwohl ich dann wusste, dass es sich hier um einen Traum handelte, war ich lediglich erleichtert, wenn mich der T-Rex am Ende des Traumes nicht fand und fraß. Ich wartete eine gefühlte Ewigkeit im Unterholz. Doch trotz meines Hoffens entfernte sich der T-Rex nicht von meinem Versteck. Aber ich konnte dort nicht verweilen, denn früher oder später hätte mich dieses Ungetüm doch gefunden und verspeist. Ich musste ihm also voll und ganz entkommen. Ich kroch langsam und lauschend durch den Farn, immer darauf bedacht, keinen Mucks zu machen. Inzwischen war die Sonne untergegangen und die blaue Stunde verstrichen. Zudem ist es im Wald immer dunkler als draußen. Ich wusste leider auch nicht, wo genau ich in der Eile mein Fahrrad hingeworfen hatte. Ich musste also einen Moment abpassen, in dem der Saurier weg vom Weg war, um genügend Zeit zu haben, mein Fahrrad zu finden. Tatsächlich gab es diesen Moment und ich schlich vorsichtig und in geduckter Haltung auf den Weg. Nicht weit von mir im Wald vernahm ich das Schnauben und Scharren des Untiers, das sich nun offenbar im Unterholz zu schaffen machte, wo ich bis vor kurzem lag. Doch glücklicherweise entdeckte ich mein Fahrrad nicht weit von mir und schaffte es, mich aus dem Staub zu machen, in Richtung unseres alten Fachwerkhauses. Dort angekommen, wollte ich gerade mein Fahrrad in den Schuppen bringen, um schnellstmöglich im Haus zu verschwinden, als ein gewaltiger Kopf schon um die Hausecke lugte, direkt in meine Richtung. Vor Angst erstarrt blieb ich reglos stehen, doch das brachte mir nichts, denn das Biest hatte mich bereits entdeckt und war drauf und dran, um die Hausecke zu springen, direkt auf mich zu. Glücklicherweise hatte ich mein Fahrrad noch nicht in den Schuppen gebracht, konnte mich im letzten Moment draufschwingen und davonfahren. Nicht wissend, wo ich hin sollte, fuhr ich erstmal weg in Richtung der Erstaufforstung, einer umzäunten Waldfläche, auf der fast nur 8- bis 10-jährige Kiefern wuchsen. Inzwischen war es komplett dunkel, nur der Mond erleuchtete den Waldweg. Ich fuhr panisch und außer Atem zu eben dieser Waldfläche. Nebel bedeckte nun die Wege. Die Schwaden schwebten etwa auf Kniehöhe, was die ganze Situation noch unheimlicher machte. Zudem war auch nichts mehr von dem T-Rex zu hören, doch irgendwoher wusste ich, dass er wusste, wo ich war. Es würde wohl nur eine kurze Weile dauern, bis er mich gefunden hatte. Ich musste also weiter. Der Waldweg war zu offen und zu gefährlich. Ich wäre viel zu leicht sichtbar gewesen. Ich öffnete also den Maschendrahtzaun und schob mein Fahrrad hindurch. Ich musste zu einem Ort, wo Menschen lebten, die mir vielleicht Schutz bieten konnten, denn meine Eltern waren nicht zu Hause. Und abgesehen davon war da auch gerade der Tyrannosaurus. Ich schob mein Fahrrad also durch das Dickicht von Nadelbäumen und Gestrüpp in der Hoffnung, ich könnte die Gefahr abschütteln. Doch bereits im Traum war mir klar, dass das nicht möglich war. Aus irgendeinem Baum hörte ich einen Waldkauz rufen und mir lief ein eisiger Schauer über den Rücken, vom Nacken bis zum Hintern. Aber ich durfte nicht stehen bleiben, denn dadurch wurde der Vorsprung, den ich zum Ungeheuer hatte, immer kleiner. Im Zwielicht sah ich über einem nahegelegenen Teich eine Schar Krähen kreisen, die wohl nur darauf warteten, dass das Urmonster Knochen und Fleischreste meines zerfetzten Körpers übrig ließ. Aber ich ließ mich trotz großer Angst nicht weiter beirren, stieg ob des eben gewordenen Weges auf mein Fahrrad und fuhr nun letztlich doch in Richtung Wrangelsburg. Der Weg dorthin führte mich über Berge und tiefe Schluchten, die mein Gehirn mitten in die sonst flache, von Brachflächen und Waldstücken übersäte Landschaft hineinprojiziert hatte. Als ich über einen Baumstamm fuhr, der über eine relativ kleine Schlucht führte, vernahm ich ein markerschütterndes Gebrüll unter mir, das mir das Blut in den Adern gefrieren ließ. Als ich einen kurzen Blick nach unten warf, hätte ich beinahe das Gleichgewicht verloren und wäre hinabgestürzt. Doch das hätte mein Ende bedeutet. Wie hätte es anders sein können, sah ich vor Schreck gebannt erneut das Raubtier. Keifend und sabbernd sprang es mit seinem einen Bein in die Höhe und biss mit seinem gewaltigen Kiefer ein tiefes Loch in den Baumstamm, als wäre er weich wie Schmelzkäse. Ich konnte mich glücklicherweise samt meinem Fahrrad auf sicheren Boden flüchten, bevor der Baumstamm in die Tiefe stürzte. An diesem Punkt wurde mir wieder vor Augen geführt, dass von Anfang an klar war, dass mich der T-Rex am Ende des Traumes fressen würde. Egal, wie sehr ich auch versuchte, ihm zu entkommen. Aber für Resignation war meine Angst zu groß. Ich schwang mich auf mein Rad und fuhr von Panik getrieben noch schneller. Ich hoffte inständig, dass der Saurier in der Schlucht stecken blieb. Aber so war es nie. Das Ungeheuer taucht nämlich immer in dem Moment wieder auf, in dem man es am wenigsten erwartet, egal ob es unrealistisch ist oder nicht. Dementsprechend war der Gedanke, es könnte nicht mehr aus der Schlucht heraus, undenkbar. Nach stundenlangem Irren durch Feld und Flur, Wald und Nebel, mitten in der Nacht, erreichte ich beim Morgengrauen das Dorf Wrangelsburg, obwohl es wie am Anfang nur 4 Kilometer, maximal 5, vom Ursprungsort entfernt war. Ich irrte also durch die psychischen Tiefen meines ängstlichen Hirnes und nicht über reale Waldwege. Mein Zielort sah im Traum anders aus als in der Wirklichkeit. Wie es in Träumen jeglicher Art ist, kennt man den Namen des Ortes und bewegt sich dort, als kenne man ihn in- und auswendig, obwohl er völlig anders aussieht als in der Wahrheit. Ich lief also durch die Straßen des Dorfes auf der Suche nach einem Ort, an dem ich mich gut verstecken könnte. Doch plötzlich vernahm ich wieder ein wütendes Gebrüll und lautes Stampfen, das den Boden erzittern ließ. Ich wusste, der Schrecken war nun auch hier angekommen. Ich ließ mein Fahrrad einfach liegen, wo es war, denn es gab kein Entkommen mehr. Nur die Hoffnung, nicht gefunden und gefressen zu werden. Ich rannte über Kopfsteinpflaster hin zu einer alten Scheune, wo ich mich zwischen Heuballen versteckte. Als ich mich dort umsah, sah ich ein Mädchen in meinem Alter, das sich dort ebenfalls ob der drohenden Gefahr versteckte. Als das Trampeln und Gebrüll dort draußen plötzlich verstummte, horchten wir auf und krochen langsam aus unserem Versteck, um uns einen Blick über die Lage zu verschaffen. Ein schwerer Fehler. Denn plötzlich wurde unter lautem Tösen das Dach der Scheune aufgerissen und wir blickten in die gelb leuchtenden Augen des Monsters. Es ließ uns keine Möglichkeit zu handeln, denn sein Maul schnellte auf unsere vor Schreck gelebten Körper zu. Ehe ich irgendetwas anderes vernehmen konnte, hörte ich den schrillen, unerträglichen Todesschrei des Mädchens und sah, wie ihr Körper zwischen den Zähnen des Untiers zermalmt wurde. Ich wollte mir die Augen zuhalten, um nicht sehen zu müssen. Doch meine Arme waren gelähmt. Ein Schwall dunklen Blutes klatschte auf den Boden vor meinen Füßen. Das war das Letzte, was ich sah, bevor mir schwarz vor Augen wurde und ich von Übelkeit erfüllt in der Schwärze der Nacht in meinem Bett erwachte.
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1: Meine Hände schwitzen, zittern, streichen über das glatte Metall. Ich werde es jetzt einfach tun. Aber ist es wirklich die richtige Entscheidung? Ist das gerechtfertigt? Was werden die Leute nur reden? Sie werden tuscheln, die Augenbrauen hämisch zu kleinen spitzen Haken verzogen. Kind, was hast du getan? Werden sie murmeln. Ich lasse mich einlullen von der süßen, narkotischen Stimme des Zögerns, die sich hin und her wiegt im Takt meines Pulses. Mir wird bläulich zumute. In meinen leeren Gehirnwindungen raschelt Blumensand. Scheiße, jetzt reiß dich zusammen, denke ich mir. Reiß dich endlich zusammen. Wenn ich das hier tue, wird nichts so sein wie vorher. Dann gibt es kein Zurück. Aber ich habe das schon lange vor. Ich habe das geplant, fast schon kaltblütig. Mach es nicht, hatte Mama mich beschworen. Es ist doch alles gut, mach das jetzt nicht kaputt. Nur aus einer Laune, einem Überdruss. Es hat jahrelang gedauert und jetzt willst du das alles zerstören? Warum? Ja, das mit den vielen Jahren stimmt, liebe Mama. Seit ich denken kann, sind sie da. Haben mich begleitet, sind mit mir durch Hochs und Tiefs gesegelt. Haben alles in sich aufgesaugt. Süßen Waffelduft, scharfen Zigarettenrauch, pommesartigen Fettgeruch, Gülle-Mief nach der Fahrradtour durch die Felder oder einen zarten Hauch von Rosen. Erinnerungen tanzen um mich wie Konfetti, drehen sich schneller und bunter. Atlantik, Seemöwen. Der Wind zerzaust meine Haare, spielt mit den Strähnen. Tief unter mir umspült türkises Wasser die rauen Steine. Ich fühle mich, als würde ich jeden Moment abheben. Das muss wohl diese Freiheit sein, von der immer alle reden. Oder die Nacht, seit der ich kein Wodka mehr riechen kann. Als ich im ranzigsten Schuppen des Viertels nur noch kotzend über der vergilbten Keramik hing und mir schwor, nie mehr Alkohol zu trinken. Und Pia mir die schwitzigen Haare aus dem Gesicht hielt. Ein Freundschaftsbeweis. Ein widerlich wunderbarer Moment. Oder der Tag, als Hanne 7 wurde und alle übermütig und völlig zuckerhigh von der Benjamin-Blümchentorte durchs Gras rannten und sich um die Schaukel kloppten. Das Beste war, sich in der Schaukel einzudrehen und dann mit Schwung wieder ausdrehen zu lassen, bis einem herrlich schwindlig wurde. Oder in meinem Fall, bis sich meine Haare zwischen den Kordeln der Schaukel so verheddert hatten, dass ich laut aufheulte und von Hannes Tante befreit werden musste. Ich schiebe die Bilder in meinem Kopf weg, lasse meinen Zeigefinger über die scharfe Kante fahren, schneide mich fast. Kann ich die, die immer bei mir waren, einfach fallen lassen? Kann aus inniger Liebe kaltblütiger Mord werden? Meine Finger klammern sich fester um das Metall. Es muss schnell gehen. Ich muss mutig sein, mich was trauen. Danach wird alles anders. Bestimmt. In meinem Nacken sammelt sich süßer Schweiß. Und dann tue ich es. Ich beiße mir auf die Lippe, kann kaum hinschauen. Aber ohne Hinschauen geht es ja nicht. Sie fallen zu Boden, eins nach dem anderen. Ich sammle sie auf, lege sie behutsam in ein schwarzes Kistchen. Eine würdige Bestattung. Ich mache die Kiste zu, atme tief durch, streiche langsam über meine glatte Kopfhaut. Fühlt sich gut an. Frei, stark, mutig. Und das ist nur der Anfang.
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1: 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Ein Hörspiel von Carlo Accarea.
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1: Früher als kleines Kind, da bin ich in den Sommerferien mit meinen Eltern immer an die Ostsee gefahren. Ich war auf Hiddensee, auf Rügen, auf Zingst, fast überall dort oben. Und immer mussten meine Eltern an den FKK-Strand, weil man das im Osten halt so macht. Ich bin damit jetzt nie so richtig warm geworden. Ich habe mich da eher geschämt und bin dann unwürdigerweise am FKK-Strand mit Badehose rumgelaufen. Meine Eltern aber haben das eher anders empfunden und empfinden das irgendwie immer noch ein Stück als Freiheit auch, eben nackt baden zu gehen. Woran das liegt und was es mit der Freikörperkultur so auf sich hat, das weiß meine Kollegin Frauke Siebes. Sie hat sich darüber unter anderem mit Max unterhalten, für den FKK zum Leben dazugehört.
2: Ich bin einfach auch überzeugter Nudist. Ich kann glücklicherweise mit einem Teil meines sozialen Umfelds auch sehr viel Nacktheit ausleben in so einem sexpositiven Partyrahmen. Einfach in einer Gruppe auch miteinander nackt zu sein, hat für mich was sehr Schönes. Ob nun einfach an einem FKK-Strand nackt ins Wasser rennen zu können oder in der eigenen Wohnung.
3: Max ist Mitte 20 und Student. Für ihn hat der Begriff Freikörperkultur vor allem eine emotionale Bedeutung. Bei der Abkürzung FKK ist ihm das F besonders wichtig. Er fühle sich einfach frei, wenn er nackt sein dürfe. Das geht allerdings nicht allen Menschen so.
4: Also ich kann mir das für mich überhaupt nicht vorstellen. Ich glaube, ich würde mich dabei total unwohl fühlen und überhaupt nicht so, wie es ja eigentlich sein soll, so frei und offen oder so, sondern irgendwie befremdlich, beschämend, komisch, einfach irgendwie unpassend.
3: Merle, 16 Jahre alt, ist Schülerin und hat bisher wenig Erfahrungen mit FKK. Damit erklärt sie sich auch ihr Befremden. Matthias denkt ähnlich. Er ist Student und meidet intuitiv FKK-Bereiche.
5: Leute, die das vielleicht als Kind schon kennen, nackt rumzulaufen, weil deren Eltern vielleicht FKKler sind, für die ist das gar nicht so ein Thema. Aber wenn man natürlich das genau andersrum kennenlernt wie ich, dann ist es natürlich auch ein bisschen merkwürdig.
3: In der Tat hat die persönliche Einstellung zur Freikörperkultur im Wesentlichen mit der Sozialisation und Erziehung zu tun. Wie Menschen ihre eigene Nacktheit erleben und wie sie damit umgehen, hängt vor allem mit dem Grad ihres persönlichen Schamgefühls zusammen. Je stärker dieses Gefühl ausgeprägt ist, desto unsicherer sind diese Personen, desto weniger sehen sie sich in der Lage, FKK auszuleben. Merle meint dazu:
4: Ich hatte einmal ein Problem damit, dass mich andere angucken. Dann auch einfach, weil ich mich selber so nicht wohlfühle, würde ich mich ein Stück weit schämen. Und dann kommt auch dazu, dass es für mich auch unangenehm wäre, andere Leute nackt zu sehen, die ich nicht gut kenne.
3: Die Gründe für die eigene Scham sind so individuell wie die Menschen selbst, erklärt Manuela Kurt. Sie ist Heilpraktikerin für Psychotherapie mit einem Schwerpunkt auf Körperpsychologie.
6: Zum Teil gab es keine Nacktheit in der Familie. Andere Menschen sind aber sehr, sehr freizügig aufgewachsen. Die Eltern sind nackt herumgelaufen. Sie waren viel an FKK-Stränden und in Saunen unterwegs und können das im eigenen Leben doch nicht integrieren. Und da habe ich das Gefühl, dass falsche Körperbilder eine Rolle spielen.
3: Insbesondere die Medien würden Ideale vermitteln, wie Mann oder Frau auszusehen habe, was schön sei. Wer sich mit diesen Idealbildern vergleiche, fühle sich häufig minderwertig. Um dem Abhilfe zu schaffen, gilt es, bewusst zwischen medialen und realen Körperdarstellungen zu unterscheiden. Klientinnen und Klienten sollten den Blick für die Schönheit des eigenen Körpers schulen, rät Manuela Kurt. Achtsamkeit, das Konzentrieren auf das Hier und Jetzt, sei eine wichtige Grundlage dafür. Erst dann könne sich eine Dankbarkeit entwickeln.
6: Ich bin dankbar für meine Hülle, die ich habe, die mir mein Leben ermöglicht, die mir meinen Alltag ermöglicht, die es mir ermöglicht, zu laufen, zu gehen, zu stehen, zu arbeiten, ja. Frauen ermöglicht, eigene Kinder zu bekommen, eine Familie zu gründen, ja. Also das sind so die Basics.
3: Wer das erreicht hat, kann sich der nächsten Herausforderung stellen. Als eine Art Hausaufgabe gibt die Körperpsychotherapeutin beispielsweise auf, sich selbst im Spiegel zu betrachten, stets Ausschau zu halten nach den Dingen, die gefallen. Darüber hinaus könne es helfen, sich direkt mit Nacktheit zu konfrontieren, am FKK-Strand oder in der Sauna. Sich der eigenen Schönheit bewusst zu sein, kann stärkend wirken. Max hat dieses Potenzial bereits für sich entdeckt.
2: Für mich hat das etwas sehr Bekräftigendes, von anderen Menschen ohne Kleidung gesehen zu werden. Ich fühle mich sehr, sehr stark, wenn ich einfach nur ohne irgendwie einen Kleidungsstil einfach so äußerlich sein kann, wie ich bin.
3: Offenkundig gelingt es anderen nicht, sich trotz Makeln, die zumindest nicht dem medialen Schönheitsbild entsprechen, nackt frei zu fühlen. Das hängt mit dem Selbstwert zusammen, erläutert Manuela Kurt.
6: Die Menschen, die sich trauen, nackt zu sein, die sich so akzeptieren, wie sie sind, die auch mit Makeln gut leben können, die haben im Alltag in der Regel viel Bestätigung, vielleicht durch die Familie, durch den Partner, vielleicht auch im beruflichen Kontext, also aus verschiedenen Bereichen, erhalten die Bestätigung und finden, sie sind gut so, wie sie sind.
3: Das wünscht Max möglichst vielen. Er träumt von einer Gesellschaft, in der Nacktheit etwas ganz Normales ist, in der sich Menschen nicht durch die Nacktheit anderer eingeschränkt fühlen.
2: Wenn wir das richtig anstellen und wenn wir da vorsichtig und respektvoll und tolerant mit umgehen, dann denke ich schon, dass wir auch, was Nacktheit angeht, eine größere Körperpositivität erreichen können. Und ich glaube, da hilft nur Kommunikation.
3: In diesem Sinne wäre hiermit also immerhin ein Anfang gemacht.
1: Ein Beitrag zur Freikörperkultur von Frauke Siebes. FKK bedeutet also einiges mehr, als nackt baden zu gehen. Und ich kann jetzt vielleicht meine Eltern ein bisschen mehr verstehen, für die zumindest im Ostseeurlaub FKK dazugehört.
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1: Christina Schwanitz ist Kugelstoßerin und das sogar sehr erfolgreich. Doch das war nicht immer so. Vor allem LeichtathletInnen haben es schwer, Sponsoren zu finden. Im April 2014 war sie zu Gast bei M19 und hat dort über ihre Sportkarriere gesprochen. Moderator Philipp Weißkirch hat sich mit Christina Schwanitz über ihre Zeit als Sportsoldatin unterhalten und über ihre Einstellung zum Doping. Hören Sie nun einen Zusammenschnitt des Interviews.
2: Erstmal herzlich willkommen. Hallo.
3: Hallo.
2: Sie stecken mittendrin, haben immer viel mit internationalen Sportlern und Athletinnen zu tun. Wie groß, sagen Sie, ist wirklich noch der Fairplay-Gedanke bei den Kolleginnen und Kollegen im Sport?
3: Ich kann jetzt nur erstmal fürs Kugelstoßen sprechen. Bei uns gibt es ein großes Fairplay, das hat man schon in Moskau letztes Jahr gesehen, dass man miteinander Sport treibt, dass man sich gegenseitig anfeuert und nie sagt, oh, du sollst ja nie gewinnen und die soll ja nie das Beste aus sich rausholen können. Klar, es gibt Menschen, die man mehr mag und Menschen, die man weniger mag. Aber der Fairplay-Gedanke ist schon da und vor allen Dingen bei den Top 8 bis Top 10 der Welt würde ich jetzt so sagen, dass wir zwar gegeneinander kämpfen, uns aber gegenseitig auch unterstützen im Wettkampf und das ist sehr schön.
2: Aber die Schulzeit, war die quasi schon entscheidend dafür, dass Sie gesagt haben, ich will den Sport eigentlich auch richtig leistungsmäßig machen?
3: Nee. Die Schulzeit war so, oh, gewinnen fetzt, ich muss nichts machen und gewinne trotzdem, das ist schön. Also wir hatten in der Schule Schulsport ganz normal und früher war das noch so, da wurde gesichtet. Und mein Sportlehrer ist zu mir gekommen und hat gemeint, hier ist Stadioneröffnung, geh mal mit hin. Und dann bin ich hingegangen und habe geguckt, was die Großen so machen, weil damals war ich 15, 16. Und habe das einfach nachgemacht und mit 5 Meter Vorsprung gewonnen bei meinem ersten Wettkampf. Und das ist natürlich, das macht Spaß. So ist natürlich die beste Motivation gegeben. Dann kam ein Trainer auf mich zu und sagte, na komm mal mit ins Training, guck dir das mal mit an. Der hat dann schon gesehen, dass ich dahingehend ein Talent habe, dass mir das nicht schwerfällt, Dinge weit wegzuschmeißen. Also egal, ob es jetzt der Diskus war oder auch die Kugel. Und von daher hat mir das dann Spaß gemacht. Und im Laufe der Zeit wächst dann der Ehrgeiz und man will immer besser werden und immer höher hinaus. Und jetzt bin ich dahin gekommen, wo ich hin wollte.
2: Also der Sportlehrer hatte schon ein gutes Auge. Jetzt haben Sie es gerade schon angesprochen. Einer hat erkannt, dass Sie ein Talent dafür haben. Was würden Sie sagen? Ist es einfach nur das Talent oder wie viel haben Sie sich letztlich erarbeitet? Wir haben die Auflistung der ganzen Erfolge aus dem letzten Jahr eben gehört.
3: Ich würde sagen, grundsätzlich ist Talent eine große Bedingung, die man braucht, um Leistungssport betreiben zu können, wenn man erfolgreich werden möchte. Man kann natürlich auch bloß in Anführungsstrichen Sport treiben, um dann zu sagen, ich treibe Sport. Oder ich treibe Sport, um zu zeigen, wie weit kann ich mich selber besiegen, in Anführungsstrichen, um noch besser zu werden. Und ohne Talent geht das nicht. Man kann fleißig sein und üben und machen und jede freie Minute dafür opfern. Man wird nie ein Weltmeister werden oder in die Top der Welt kommen, die Top 10 der Welt kommen, wenn man kein Talent mitbringt.
2: Sie sind viel unterwegs an verschiedenen Wettkampfstätten, trainieren auch an unterschiedlichen Orten. Jetzt waren Sie heute in Leipzig. Nervt Sie das eigentlich auch manchmal, so viel unterwegs zu sein?
3: Also sagen wir mal so, Privatsphäre und private Zeit bleibt ein bisschen auf der Strecke. Außer man hat einen Partner, der entweder das Gleiche lebt oder das mitlebt. Und das habe ich in meinem Mann gefunden.
2: Und der mag Kugelstoßen auch an sich? Ist der eher so Fußballer?
3: Beides. Also wir haben uns kennengelernt durch den Sport. Er hat mich übers Facebook angeschrieben und damals gesagt, oh, ist ganz toll, was du machst. Wo ich so dachte, okay, alles klar, danke, tschüss. Er war sehr hartnäckig und hat aber auch schon immer, hat mir erzählt, dass er in der Schule Stunden geschwänzt hat, um sich die Olympischen Spiele anzugucken und so Sachen. Also er war schon immer Leichtathletik begeistert und das hat sich eben jetzt noch mehr durchgesetzt.
2: Jetzt haben Sie gerade die Olympischen Spiele angesprochen. Ich würde sagen, das ist natürlich das Sportereignis, wo alles auch auf die Leichtathletik schaut. Mhm. Ansonsten steht die ja vielleicht eher im Schatten von anderen Sportarten. Mhm. Nehmen wir einfach mal den Fußball. Mhm. Finden Sie das ungerecht? Also wenn wir da zum Beispiel mal auf das Sponsoring gucken. Fußballer verdienen Millionen. Sie haben, glaube ich, noch nicht mal einen einzigen Sponsor.
3: Ich habe mittlerweile einen Sponsor. Mhm. Also Nike hat mich angesprochen und gefragt, ob ich Interesse dran habe, worüber ich sehr dankbar bin. Grundsätzlich bin ich bei der Bundeswehr, weil die meisten Leistungssportler haben, also wenn ich als Kugelstoßerin versuchen würde, nur anhand der Preisgelder oder was weiß ich, Teilnahmegelder überleben wollen würde, hätte ich verloren. Mhm. Dann wäre ich jetzt nicht mehr da oder wäre Hartz IV oder keine Ahnung. Dann hätte ich gar keine Chance, mein Leben halbwegs irgendwie über die Bühne zu entwickeln. Deswegen sind wir sehr dankbar dafür, dass ich bei der Bundeswehr sein kann und dort mein Sport ausführen darf und die Möglichkeit habe, meinen Leistungssport zu betreiben. Und andere Sportler, wie zum Beispiel David Stoll, der ist bei der Bundespolizei, der hat es eben auf den anderen Weg, aber genauso eine Unterstützung bekommen.
2: Aber läuft da Ihrer Meinung nach prinzipiell was falsch, wenn wir mal bei diesem Vergleich bleiben, Fußball auf der einen, Leichtathletik auf der anderen Seite? Oder sagen Sie, ist halt einfach so, weil Leichtathletik ist dann doch zu sehr Nische.
3: Nein, also grundsätzlich finde ich, dass die Fußballer überbezahlt sind und die Fußballer holen bei der WM zu 11 einen dritten Platz und verdienen, ich weiß nicht wie viel, die haben wahrscheinlich mehrere Keller voll und wir machen einen ersten oder einen zweiten Platz, kämpfen alleine auf dem Platz und kriegen ein Taschengeld im Verhältnis und dann heißt es hier, das ist dein Spritgeld. Oder dann so denkst, ich bin genauso jeden Tag am Trainieren, ich gebe jeden Tag alles, ich verzichte auf so viele Sachen. Und also wenn ich, wie gesagt, wenn ich Leistungssport betreiben würde, um Geld zu verdienen, müsste ich A, ein Mann sein, B, Fußball spielen oder Tennis oder Formel 1 fahren, aber dürfte nie Kugel stoßen.
2: Was müsste da Ihrer Meinung nach anders werden? Was müsste sich tun?
3: Es müsste eine ganz andere Wertschätzung stattfinden. Von den Medien müsste ganz anders Werbung gemacht werden. Dass, wie gesagt, wir sind alles Einzelkämpfer, wir sind keine Mannschaft. Wir müssen alles selber bezahlen. Wir haben einen Ärztestab um uns, wir haben Physiotherapeuten, wir müssen uns um alles kümmern. Wir gehören genauso zur Elite. Wenn ich jetzt sehe, wie lange wir gekämpft haben, damit unsere Halle in Chemnitz umgebaut wird, damit wir ordentlich trainieren können. Unter schlechten Bedingungen gut zu sein, ist klasse. Unter guten Bedingungen gut zu sein, ist noch besser. Und wenn ich dann sehe, dass die Fußballer in Kunstrasen bekommen, und das und das und das. Und die Leichtathleten, naja, für euch ist leider nichts mehr übrig. Diese Wertschätzung fehlt einfach.
2: Sie haben selber mal gesagt, wenn man so auf die Kugelstoßer schaut, da ist eigentlich das Klischee der muskelbepackten Schränke mit den tiefen Stimmen, eventuell noch Bart, aber die aktuellen Kugelstoßerinnen würden da schon gut gegen dieses Bild kämpfen. Wie haben Sie das eigentlich gemeint?
3: Ja, wir haben ja leider immer wieder Dopingfälle und 2012 war das ja ganz deutlich sichtbar. Bedauerlicherweise, die Weißrussin hatte damals gewonnen und während dem Wettkampf wurde schon festgestellt, dass sie gedopt hat. Und wenn Sie denken jetzt, dass ich eine tiefe Stimme habe, dann müssten Sie mal die sprechen hören. Da kriegen wir dann Angst.
4: Das die spricht noch tiefer.
3: Richtig. Und das hat sich eben dann das zweite Mal rausgestellt. Und das Problem ist, sie wird nur 4 Jahre gesperrt und darf nach den Olympischen Spielen in Rio wieder in die Wettkampfsaison einsteigen, was sehr hart ist für uns, weil eigentlich ist es so geregelt, Wiederholungstäter sind für immer gesperrt. Mhm.
2: Über Doping wollen wir auch noch reden. Kurze Nachfrage noch dazu. Ich könnte mir vorstellen, dass dieses Klischee trotzdem immer noch bedient wird. Welches Vorurteil gegenüber den Kugelstoßerinnen oder überhaupt gegenüber dem Sport nervt Sie eigentlich so am meisten?
3: Na, dass alle über einen Kamm geschert werden, weil 80% meiner Bekanntschaften, die ich im Trainingslager oder wo auch immer kennenlerne, man sieht mir an, dass ich Leistungssport betreibe oder dass ich irgendeinen Kraftsport betreibe. Wenn man dann aber wirklich aufs Gespräch kommt und ich dann sage, naja, ich bin Kugelstoßerin und ich bin Vize-Weltmeisterin mehrfache mittlerweile, dann gucken die mich alle an, was? Wirklich? Weil ich doch mal behaupten würde, doch ein Mädchengesicht zu haben und eben keinen Bart habe und eine flache Brust und keine Ahnung, ich habe zwar eine tiefe Stimme, aber an mir sieht man eben, dass Leistungssport geht ohne Hilfsmittel und dass eben dieses Vorurteil klassisch, ich habe vor kurzem ein Buch gelesen, da werden einfach so, ja, die Kugelstoßerinnen, also einfach ins schlechte Bild gerückt, weil die Leute immer noch dieses Vorurteil haben. Vor 20 Jahren waren es eben alle Schränke mit tiefer Stimme und Bart und das ist auch immer noch so. Und wenn man sich aber jetzt in der Weltspitze umguckt, da sieht man, die Valerie Adams sieht alles andere bloß nicht wie ein Mann aus. Ich würde jetzt mal von mir behaupten, dass ich auch nicht gerade ein Mann bin, vor allen Dingen, wenn ich meine Haare angucke, also das sieht man ja sehr deutlich. Dann alles, was drunter ist, also von Leistungen her, man sieht, dass wir Frauen sind, man sieht, dass sich das gewandelt hat, dass wir nicht mehr Schwabbelwesen sind, sondern dass das eine muskuläre Definition gibt. An unseren Armen, an unseren Nacken, an unseren Schultern und dass das nie einfach bloß draufgespritzt ist.
2: Es geht auch darum, dass der Sport sauber ist. Wir haben es eben schon von Ihnen gehört. Sie sind jemand, der mit Dopingsündern sehr hart ins Gericht geht.
3: Ja.
2: Sie fordern für Dopingsünder und Sünderinnen eine lebenslange Sperre. Warum Richtig. Eine lebenslange Sperre?
3: Ganz einfach. Also es ist sehr schwierig, dopingfrei zu sein. Früher war es schon zum Beispiel so, 8 Tassen Kaffee am Tag war Doping. Wir dürfen zum Beispiel nur Aspirin nehmen, kein Dolamin. Weil da unterschiedliche Inhaltsstoffe drin sind und das schon zum Doping zählt. Aber grundsätzlich ist es so, es ist ein Unterschied, ob ich mir jetzt irgendwelche Mittel spritze, um leistungsfähiger zu sein oder ob ich mir Schmerztabletten hole, weil ich, was weiß ich, mich irgendwo angestoßen habe oder eine Grippe habe oder sonst irgendwas. Darin muss man unterscheiden. Grundsätzlich ist es aber so, wer bescheißt, fliegt raus. Es ist ein Sport, wo es darauf ankommt, wer der Beste ist. Da geht es nie darum, wer die besten Hilfsmittel hat, sondern wer während des Wettkampfes am besten ist und nie wer am besten bescheißen kann. Mhm. Und deswegen fordere ich spätestens nach dem zweiten Versuch, also des Dopings, raus, weg, damit die anderen eine faire Chance haben.
2: Also doch der zweite Versuch, weil erst dachte ich, lebenslange Sperre heißt ja eigentlich keine zweite Chance.
3: Nein, die zweite Chance muss, also finde ich schon, weil wie gesagt, es ist mittlerweile so heiß, es gibt so viele Mittel und man muss sich ständig erkundigen, es ändert sich ständig irgendwelche Inhaltsstoffe. Ich bin nur dabei, ich hatte jetzt letzte Woche ja auch eine kleine Erkältung und Grippe eingesammelt. Da bist du erstmal am 5 Stunden am Inhaltspackungen lesen, was da alles drin ist und ob man das nehmen darf oder nicht. Und man nimmt sich mit der Dopingkontrolle, mit der NADA von uns, muss ich mich auseinandersetzen und schreiben, darf ich das Medikament nehmen oder nee. Ich bin zwar kurz vorm Sterben, aber nee, darfst du nie, weil da ist irgendwas drin, was du nie nehmen darfst. Und da läuft man 5 Stunden durch die Stadt, um dann die Mittel zu bekommen, die man nehmen darf, die dann gigantisch wirken und nach 3 Wochen ist man dann wieder gesund.
2: Sie haben gerade Ihren Arbeitgeber schon angesprochen, die Bundeswehr. Mhm. Können Sie uns kurz erzählen, wie das eigentlich so abläuft, wie Ihr Arbeitsalltag quasi aussieht und wie viel Platz dann da fürs Training noch ist, für den Sport?
3: Also die Bundeswehr macht das eigentlich ganz geschickt. Wir müssen ganz normal den Grundwehrdienst leisten, wie alle anderen Freiwilligen auch. Früher ja nur Männer, jetzt alle, die wollen. Und haben dann einmal im Jahr eine Woche mindestens Lehrgang, also dass wir dann wirklich jeden Tag in der Kaserne sein müssen. Haben dann eventuell noch zwischen 4 und 6 Wochen nochmal einen Lehrgang, was weiß ich, Feldwebel-Lehrgang oder Stabsunteroffizierslehrgang und. Und ansonsten haben wir Gott sei Dank recht große Möglichkeiten, unsere Zeit für den Sport einzuteilen und nicht, wir müssen uns auch in der Kaserne blicken lassen, wir müssen jede Woche oder jeden Monat sagen, wo wir wann wie sind, wie wir trainieren und was wir alles vorhaben, wann wir im Trainingslager sind und. Also die Bundeswehr ist da Gott sei Dank sehr offen uns gegenüber und unterstützt uns da wirklich sehr. Und wir haben wir müssen nicht ins Ausland zum Beispiel, also da haben wir eigentlich wirklich viele Freiheiten.
2: War das der Grund auch, warum Sie eigentlich hingegangen sind? Weil Sie wussten, dafür kriege ich viel vom Sport ab?
3: Ich habe keine andere Chance, Leistungssport zu betreiben. Wenn ich Leistungssport machen möchte, muss ich irgendwo hingehen, dass mir jemand das irgendwie finanziert oder mich da unterstützt. Denn welchen Arbeitgeber gibt es, der sagt, klar, stelle ich dich ein. Du willst nie arbeiten, du willst Sport machen. Logisch, mache ich immer so mit meinen Angestellten. Deswegen floriert meine Firma auch so.
2: Bei der Bundeswehr stellt man sich vielleicht auch so ein bisschen klischeemäßig vor, gibt es viel Drill. Sie haben einen Trainer, der Ihnen sicherlich auch die ein oder anderen Anweisungen gibt. Brauchen Sie einfach jemanden, der Ihnen mehr oder weniger sagt, wo es lang geht?
3: Im Sportlichen ja.
2: Im Privaten nicht.
3: Da sind wir gleichgestellt. Nein, es ist schon wichtig, dass mein Trainer ab und zu zeigt, dass er Trainer ist und dass er entscheidet, was richtig und was falsch ist, wie seine Vorstellungen sind, denn das ist der Weg gewesen, der mich so weit gebracht hat. Wenn es falsch wäre, wäre ich nicht Vize-Weltmeister geworden oder Meisterin. Von daher ist das ganz wichtig und es ist auch wichtig, dass er ist eine Respektsperson für uns, das finde ich sehr wichtig. Er versucht alles Mögliche, damit wir leistungsfähig sind und es uns im Anführungsstrichen so gut wie möglich geht. Aber wir müssen trotzdem kämpfen. Wir müssen jeden Tag uns hinstellen und schwitzen und machen und eventuell auch mal über den Schmerz hinausgehen. Und unser Trainer hat gelernt mit uns, genauso wie wir mit ihm gelernt haben, miteinander umzugehen, zu horchen, okay, der eine hat jetzt den Schmerz, ist es wirklich Schmerz oder braucht einfach bloß mal eine Pause? Und der andere, der hat sich bald das Bein gebrochen und will trotzdem, dass er sagen muss, mach mal langsam, ganz ruhig, das nützt jetzt nichts, wenn du das jetzt machst. Also er hat da eigentlich ein ganz gutes Händchen für uns und für unsere Trainingsgruppe.
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1: Wenn man an seine Kindheit zurückdenkt, erscheinen bei vielen bestimmt Erinnerungen endloser Stunden, die man mit Videospielen verbracht hat. Fesselnde Soundtracks wie die Musik von Super Mario oder The Legend of Zelda werden dem ein oder anderen noch im Kopf schwirren. Denn vielleicht ist eine catchy Melodie im Hintergrund gerade das Erfolgsrezept für viele Spiele. Was das alles mit japanischer Jazz-Fusion aus den 80ern zu tun hat, erzählt euch Lilian Linz.
2: Anfang der 80er begann Koji Kondo gerade seine Arbeit als Komponist bei Nintendo. Zu der Zeit war in Japan ein Genre besonders populär: City-Pop. In dem Genre werden Elemente aus Jazz, Funk, R&B und Popmusik kombiniert. Der Begriff City-Pop wurde jedoch erst später geprägt, um diese Ära und ihren Musikstil zu beschreiben.

Seit den 2010ern hat das Genre vor allem in den USA ein Revival erlebt. Daher kann es gut sein, dass ihr auf YouTube oder TikTok schon mal auf diese Musik gestoßen seid. Besonders der Song Plastic Love von Maria Takeuchi taucht dabei immer wieder auf. Dieser Song aus den 80ern wurde im Jahr 2021 in Japan wieder als meistverkaufte analoge Single eingestuft. Wie vieles in der japanischen Popkultur gehen die Anfänge dieses Musikstils schon auf die Zeit nach dem Zweiten Weltkrieg zurück. Nach dem Krieg schaffte es Japan innerhalb weniger Jahrzehnte, die Wirtschaft wieder anzukurbeln und einen unvergleichlichen Wohlstand aufzubauen. In den späten 70ern und frühen 80ern machte sich ein allgemeiner Optimismus breit, der sehr schnell in die Kunst und Kultur sickerte, insbesondere in die Musik. Damals griff die japanische Popmusik schon viele Trends der amerikanischen Musik auf. Schon davor, in den 60ern, wurde der Rock'n'Roll in Japan wohl beliebter als in seinem Ursprungsland. Aber als die japanische Wirtschaft wirklich zu wachsen begann, sehnten sich die Menschen nach Musik, die zeitgemäßer und vor allem fröhlicher war. Die japanischen MusikerInnen dieser Zeit formten die Funk-, Jazz- und Pop-Sounds der westlichen Musik zu etwas ganz Eigenem, dem City-Pop. In den 80ern waren die Klänge des City-Pop in Japan unausweichlich. Eine der Bands, die diesen Stil mit am stärksten prägte, ist die Band Cassiopeia.

Ihren Stil könnte man vielleicht am treffendsten mit High Energy beschreiben. Wie typisch für das Genre gibt es auch bei Cassiopeia funkige Basslines, schnelle Tempi und raffinierte Akkordfolgen. Besonders sind die catchy Melodien, die einfach nicht mehr aus dem Kopf wollen. Und was will man mehr für ein Videospiel-Soundtrack? Das dachte sich Koji Kondo wohl auch, der sich ganz offensichtlich von der Band inspirieren ließ, als er den Soundtrack für das Nintendo-Spiel Mario Kart komponierte. Cassiopeia beeinflusste vor allem die Atmosphäre und den energetischen Sound der Videospielmusik. Andere City-Pop-Bands lieferten die unverwechselbaren Melodien. Ein gutes Beispiel ist die Star-Theme-Melodie, die in Super Mario verwendet wurde. Es ist fast unmöglich, die Ähnlichkeit von diesem Soundtrack und einem Song mit dem Namen Summer Breeze der City-Pop-Band Piper zu überhören. Ein Musiker, der aus dem City-Pop nicht wegzudenken ist, ist Tatsuro Yamashita. Er ist auch der Songwriter hinter dem Lied Plastic Love von Maria Takeuchi. Der Song, der auf TikTok viral gegangen ist. Sein Einfluss auf den Komponisten Koji Kondo wird am deutlichsten in dem Waterland-Theme aus Super Mario Bros. 3. Das klingt nämlich ganz schön ähnlich wie Tatsuros Song Morning Glory.

0: Diese Ähnlichkeiten sollen nicht bedeuten, dass Koji Kondo und seine KollegInnen schlechte KomponistInnen waren. Das Phänomen, einzelne Elemente anderer Musikstücke in eigene Kompositionen einzubauen, ist ganz gängig. Damit kopiert man nicht unbedingt andere KünstlerInnen, sondern würdigt ihre Werke. Neben Koji Kondo behielten viele weitere KomponistInnen den City-Pop-Einfluss auf die Videospielmusik bei. Wenn die City-Pop-Musik bei uns also eine gewisse Nostalgie hervorruft, ist es vielleicht, weil sie uns so sehr an die Videospiele unserer Kindheit erinnert.
1: Lilian Linz war das über City Pop und dessen Einfluss auf die Videospielmusik der 80er.
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1: Lukas Rietschel, Henrik Bolz und aktuell auch Anne Raabe schreiben über ihre Heimat in der ehemaligen DDR. Wie die Möglichkeit von Glück von Anne Raabe das Thema angeht, das weiß mein Kollege Vincent Koch.
2: Es ist diese eine Frage, die immer wieder aufkommt. Warum wählt der Osten anders als der Westen? Wie konnte es dazu kommen? Anne Raabe versucht in ihrem Roman »Die Möglichkeit von Glück« eine Antwort auf diese Fragen zu finden und taucht dafür tief in die DDR-Geschichte ab. Am Beispiel der Familie ihrer Ich-Erzählerin Stine.
3: Die Erinnerungen an das Land, das meine Geburt bekundet hat, sind blass. Die DDR lag 1986 in ihren letzten Zügen. Aber davon wusste ich nichts in meinem Kinderbett. Und auch sonst hat vor Mitte der 80er Jahre noch niemand geglaubt, dass es die Mauer bald nicht mehr geben, dass 3 Jahre später eine friedliche Revolution das Land von Diktatur und Stasi befreien würde. Ich war 4, als es endlich hieß, Deutschland, einig Vaterland.
2: Stine beschreibt anekdotisch ihr Aufwachsen in den letzten Tagen der DDR und unmittelbar nach der Wende und erzählt von einer Familie, die von Kälte, Härte und Gewalt geprägt ist. Deutschland verändert sich nach 1989 radikal, aber die Regeln in ihrer Familie bleiben gleich streng. Was sich durch alle Episoden zieht, ist der autoritäre Erziehungsstil der Mutter. Es wird aufgegessen, es wird nichts hinterfragt, es wird gemacht, was die Eltern sagen.
3: Als Mutter zurückkam, bekam erst mein Bruder seine Strafe. Die große, weiche Frau begann mit ihrer Hand auf seinen Hintern einzuschlagen. Timmy heulte natürlich gleich los. Er war erst 3 und hatte sich noch nicht so im Griff. Ich wollte, dass er damit aufhört und blickte streng zu ihm rüber. Weil er den Kopf in den Nacken legte und ihm die Tränen und die Rotze in den Rachen lief, verschluckte er sich, was sein Weinen aber nur kurz unterbrach. Sobald er wieder Luft bekam, begann er wieder zu heulen. Erst als Mutter nachließ, hörte er damit auf.
2: Erst als erwachsene Frau erkennt Stine, dass die Ursprünge dieser systemischen Gewalt tiefer liegen. Sie erforscht ihre eigene Sozialisation, spricht mit Freundinnen, die von ähnlichen Erfahrungen berichten und wühlt sich durch Archivdokumente. Stine wird klar, wer für die Weitergabe der Traumata über Generationen hinweg verantwortlich ist. Ihr Großvater Paul. Aufgewachsen in der Weimarer Republik, erlebte er die Herrschaft der Nazis und kämpfte im Zweiten Weltkrieg. Sein Funktionärsposten in der DDR ermöglichte ihm den Aufstieg zum Professor. Nach der Wende war seine Karriere schlagartig Geschichte. Er fühlt sich betrogen, wie so viele im Osten. Die Struktur des Romans erinnert an vielen Stellen an ein Essay. Dass es Parallelen zwischen der Romanfigur Stine und der Autorin Anne Raabe gibt, hat sie in Interviews bestätigt. Die ganze Erzählung ist dadurch nachvollziehbar und gleichzeitig differenziert. Die LeserInnen verfolgen, wie jemand in seiner eigenen Familie aufräumt und die jahrelange Kultur des Schweigens durchbricht, was nicht immer leicht ist.
3: Du hast aufgeschrieben, was passiert ist. Kurze Stichpunkte über den Ablauf der Gewalt, wie eine Einkaufsliste oder einen Wunschzettel. Bevor sie wieder verschwindet, in den Verleugnungen und Überschreibungen meiner Wirklichkeit, durch Mutter, durch Vater, durch die ganze Welt, die nicht wahrhaben wollte, was hier vor sich ging. Bevor du nicht mehr wusstest, war das wirklich passiert?
2: Mit »Die Möglichkeit von Glück« hat Anne Raabe einen Roman geschrieben, der eine Perspektive auf den Osten sichtbar macht, die bisher selten zur Sprache kam. Die Weitergabe von Gewalt von Generation zu Generation über mehrere Diktaturen hinweg. Dass Erfahrungen wie die ihres Großvaters nicht spurlos an einer Familie vorübergehen, erzählt sie auf eine schonungslose Art. Raabe schafft es auch, nicht den belehrenden Zeigefinger zu erheben, indem sie die jahrelange Kultur des Totschweigens, der Gewalt und die Folgen der Wiedervereinigung beschreibt, liefert Raabe eine mögliche Antwort auf die Frage, woher der Rassismus und das Gewaltpotenzial im heutigen Ostdeutschland kommen. Die Möglichkeit von Glück ist ein eindrücklicher Roman, der auch dazu einlädt, die eigene Familiengeschichte zu reflektieren.
1: Vincent Koch über Die Möglichkeit von Glück von Anne Raabe. Das Buch ist bei Klett-Cotta erschienen und die 376 Seiten gibt es für 18,99 Euro.
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1: Mit 24 Jahren war er bereits Chefdirigent an der lettischen Staatsoper, mit 28 Jahren Chefdirigent in der Nordwestdeutschen Philharmonie, mit 30 Jahren war er Chefdirigent des Birmingham Symphony Orchestras, seitdem er 36 ist, leitet er das Boston Symphony Orchester und jetzt mit 40 Jahren ganz nebenbei noch Kapellmeister des Gewandhausorchesters. Der Mann, von dem ich rede, heißt Andrews Nelsons und meine Kollegin Luise Tasler hat sich mit ihm unterhalten und eingangs gefragt, wie es eigentlich so ist, sich jeden Tag auf dem Weg zur Arbeit selbst an jeder zweiten Fassade zu sehen.
2: Yes. Well, I am very, always was
3: ich war schon immer ein eher schüchterner Mensch, auch sehr selbstkritisch, wenn ich mich selbst dirigieren gesehen habe. Aber ich bin wirklich dankbar für das Team, dass sie jeden auf unsere Reise, auf meine Zusammenarbeit mit dem Gewandhausorchester aufmerksam gemacht haben. Deshalb ist es natürlich wirklich positiv und schön, aber ich finde es trotzdem nicht so toll, mich selbst an jeder Ecke zu sehen.
4: Was macht das Gewandhausorchester besonders? Zum einen in Leipzig, aber auch international.
3: Es ist praktisch eines der ältesten Orchester der Welt. Immerhin hat es dieses Jahr 275. Jubiläum. Es hat so eine spannende Geschichte und Tradition. Das macht das Orchester so besonders. Allein, wenn man sich Bach und Mendelssohn anschaut. Und so viele Komponisten arbeiteten, lebten und studierten hier und brachten ihre Stücke hier zum ersten Mal mit dem Gewandhausorchester auf die Bühne. Aber sie sind natürlich auch wegen ihrer Gegenwart besonders. Sie spielen auch einfach gut.
4: Sie sind ja Chefdirigent beim Boston Symphonic Orchestra und jetzt zusätzlich auch noch beim Gewandhausorchester. Wie kommen Sie eigentlich mit dem Arbeitspensum klar?
3: Mit zwei Orchestern als Chefdirigent habe ich tatsächlich mehr Freizeit als vorher mit den ganzen Gastkonzerten, weil ich, und das ist mir besonders wichtig, mich nur auf diese beiden Orchester fokussiere. Ich gehe einen Monat nach Amerika und dann komme ich einen Monat hierher und dann habe ich eine Woche frei. Dann bin ich wieder einen Monat da, einen Monat hier, eine Woche frei. Klar, das ist viel, aber es ist fokussierter, zentralisierter und natürlich einfacher.
4: Sie arbeiten ja jetzt schon seit 2011 als Dirigent am Gewandhaus. Jetzt sind Sie Kapellmeister. Was wird sich nach der Amtseinführung für Sie ändern?
3: Ich habe zum ersten Mal als Gastdirigent mit dem Orchester zusammengearbeitet. Auf der einen Seite hat sich seitdem natürlich nichts geändert am Zugang zu der Musik und bei der Zusammenarbeit mit den Musikern. Aber natürlich hat man als Gewandhauskapellmeister sehr viel mehr Verantwortung. Es gibt ein paar Sachen mehr, an die man denken und um die man sich kümmern muss. Das ist ein ganz anderer Verantwortungsbereich. Also zum einen ändert sich nichts an der Musik, da bleibt die gleiche Begeisterung. Aber selbstverständlich sind die Verantwortung, die Freude und die Mission viel größer und aufregender.
1: Das sagt Andrews Nelson, der neue Gewandhaus-Kapellmeister. Und gleich geht's weiter mit dem Gespräch. Dazwischen hören wir aber noch ein bisschen klassische Musik. Nelson hat sich den zweiten Teil aus der dritten Symphonie von Felix Mendelssohn Bartholdy gewünscht.

0: Klassische Musik hier bei Mephisto 97.6. Das ist der zweite Teil aus Mendelssohns dritter Symphonie. Felix Mendelssohn-Bertholdy war übrigens vor rund 150 Jahren selbst Gewandhauskapellmeister in Leipzig. Seit heute heißt der neue Gewandhauskapellmeister Andres Nelsons. Meine Kollegin Luise Tassler hat mit ihm gesprochen. Hier ist der zweite Teil des Interviews.
1: Was denken Sie, können Sie als Chefdirigent in Boston und in Leipzig für die Partnerschaft zwischen den beiden Städten machen?
2: Ja, wir sind sehr glücklich und begeistert, dass es diese Städtepartnerschaft gibt. Hier, finde ich, sind die Bildungsmöglichkeiten sehr wichtig. Zum Beispiel über Austauschprogramme der Musiker, dass die Musikstudenten aus Amerika eine Möglichkeit haben, zur Mendelssohn-Akademie zu kommen und die wirklich tollen europäischen Städte zu erleben. Zum Beispiel hier die Stadt von Bach und Mendelssohn und so weiter. Und andersherum, dass die Leipziger Musikstudenten auch die Welt von Copland und Bernstein erfahren können. Die Musik ist dort anders, hat aber auch eine sehr wichtige Tradition. Aber auf vielen Ebenen sind diese Städte sehr gleich, kulturell und intellektuell.
1: Gibt es eigentlich Unterschiede zwischen den Klassikszenen einmal in Deutschland und in den USA?
2: Ich denke, die Begeisterung fürs Musikmachen ist universell. Auch die Botschaft bleibt gleich. Das geht über Grenzen und Kontinente. Aber klar, im Endeffekt sind es unterschiedliche Kontinente. In Deutschland wird die Kultur vom Staat unterstützt und ich finde, das sollte auch so sein. Währenddessen gibt es in Amerika eine große Tradition, Orchester zu unterstützen und für sie zu spenden. Generation für Generation. Die Leute dort unterstützen ihre Orchester. Sie bauen die Konzerthallen neu auf. Es funktioniert wunderbar hier und es funktioniert wunderbar in Boston. Aber jedes Orchester ist unterschiedlich, selbst in Europa. So verschieden im Klang, in der Tradition, im Charakter. Aber die Musik und die Botschaft der Musik ist die gleiche.
1: Ich habe schon öfter mal Gewandhauskonzerte gesehen. Was mir dabei immer wieder aufgefallen ist, war, dass das Publikum meistens älter als 50 Jahre war. Wie kann man klassische Musik attraktiver für junge Leute machen?
2: Es gibt ein Team im Gewandhaus, das speziell daran arbeitet. Generell wollen wir auch ein Programm für junge Leute schaffen. Aber nur diese Programme reichen nicht aus. Ich denke nämlich, wenn sie nichts über klassische Musik wissen, entsteht das Problem, dass sie sich einfach nicht dafür interessieren. Und selbst wenn sie 40, 45 und 50 sind, würden sie sich einfach nicht dazu entscheiden, ein Konzert zu besuchen, weil sie einfach nicht wissen, was diese Musik ist, was sie uns gibt. Deshalb denke ich, ist ein altes Publikum nicht direkt schlecht. Nur, wenn wir junge Leute jetzt nicht bilden, dann haben wir ein Problem. Denn was haben wir nach diesem wunderbaren, aber alten Publikum übrig? Klassische Musik und Kultur im Allgemeinen sind wichtig in der Bildung.
1: Was genau macht klassische Musik attraktiv für jede Generation?
2: Ich finde ja, Musik geht über jede Grenze, jede Sprache, jede Ethnie, jedes Alter. Man kann alles im Leben allein durch Musik erfahren. Man kann in einer Traumwelt leben. Jeder Mensch verbindet sich individuell mit der Musik. Wenn du bei einem Konzert bist und deine Augen schließt oder offen lässt und der Musik lauschst und du merkst, wie sich dein Herzschlag verändert, du Gänsehaut bekommst, etwas passiert mit deinem Körper und du erfährst eine ganz besondere Art der Befriedigung, sodass du heimgehst und das Gefühl hast, nicht einschlafen zu können. Klassische Musik bietet so ein weites Feld und das ist nicht akademisch abgegrenzt, wie viele denken. Musik ist wie Futter für unsere Seelen. Man muss nur hingehen und es genießen. Wenn man es nicht mag, hat man das gute Recht dazu. Man sollte es aber zumindest ausprobieren.
0: Das sagt der neue Gewandhauskapellmeister Andres Nelsons im Gespräch mit Luise Tassler.
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1: Denkt doch mal an die Farbe Blau, Grün und Braun. Und welchem Geschlecht würdet ihr diese Farbe zuordnen? Fertig? Okay, und jetzt mal die Farben Gelb, Orange und Rot. Und nochmal das gleiche Spiel jetzt für Frau oder Mann. Ich will eure Assoziation jetzt gar nicht weiter kommentieren, aber eins soll hier doch durchscheinen. Farben assoziieren wir auch mit Geschlechtern. Ich denke da an Rosa für Mädchen, Hellblau für Jungen, bei den Babystramplern beispielsweise. Aber woher diese Einteilung überhaupt kommt und wie das zusammenhängt auch mit den Geschlechtern, das weiß meine Kollegin Hanna Schreiber. Sie hat sich das Thema im folgenden Beitrag mal genauer angesehen.
2: Wir sehen Rot, machen Blau und werden Gelb vor Neid. Farben spielen in unserem Leben oft eine Rolle. Das fängt schon bei Babys an. Mädchen werden typischerweise in zartem Rosa gekleidet, während Jungen Blau tragen. Viele haben sich bereits daran gewöhnt, von Geburt an bestimmte Farben bestimmten Geschlechtern zuzuordnen. Und das schon seit Generationen. LeipzigerInnen haben auf die Frage, ob sie Geschlechtern bestimmte Farben zuteilen, das gesagt.
3: Nein.
4: Ich persönlich jetzt nicht unbedingt.
5: Ja doch, natürlich, das wird dann ja vorgelebt.
6: Eigentlich weniger, früher war das vermehrt der Fall.
7: Ja, wir haben es so beigebracht bekommen.
8: Ich persönlich nicht, weil ich selber eher nicht binär bin und deutlich sage, okay, Klamotten, Farben, Make-up, das hat alles kein Geschlecht.
2: Man könnte denken, dass die Einteilung in Rosa und Blau schon immer so war. Das stimmt allerdings nicht. Vor dem 20. Jahrhundert war Kleidung für Kinder meist gar nicht gefärbt. Farbliche Unterschiede der Kleider waren zu der Zeit nur in oberen Schichten der Gesellschaft ein Thema. Erst einige Zeit später wurde in Rosa und Blau eingeteilt, aber noch ganz anders als heute. Rot stand um 1900 für Blut und Kampf, die Farbe der Männer. Als Jungenfarbe galt daher das kleine Rot, also das Rosa. Blau hingegen war die Farbe der Frauen. Angelehnt an die blaue Kleidung der Jungfrau Maria hat die Farbe Treue, Liebe und Weiblichkeit symbolisiert. Aber wissen die LeipzigerInnen überhaupt, wo diese Einteilung herkommt?
9: Keine Ahnung, nein. Weiß ich nicht, warum man sich da so festgelegt hat.
10: Gute Frage, nee. Gar keine Ahnung.
11: Ich nehme an, das kommt von ganz früher her irgendwie. Aber ich könnte den Ursprung jetzt nicht erklären.
12: Vor 100 Jahren war Rosa eine typische Jungfarbe und Blau eine typische Mädelsfarbe.
13: Ich muss sagen, da muss ich jetzt echt passen.
14: Das müsste man googeln.
2: Nun wurde ursprünglich Rosa Jungen zugeteilt und Blau Mädchen. Wie kam es also zum Wechsel? Die Farben wurden hauptsächlich durch das Militär und die Marine neu geordnet. Dort wurden aus kräftigen roten Uniformen nach und nach graue, braune oder auch blaue Uniformen. Gegen 1920 hat dann die amerikanische Marine eine einheitliche, blaue Uniform verordnet. Mutige Männer, Matrosen, tragen blaue Kleidung, sagte man. Kleine Jungen wurden in Marineuniformen mit blauen Streifen gekleidet. Daraus haben sich dann die hellblauen Jungenkollektionen entwickelt. Um den Geschlechtsunterschied hervorzuheben, wurde Rosa nun dem Mädchen zugeteilt. Klar ist also, dass die Geschlechterfarben eher willkürlich entstanden sind und mittlerweile anerzogen werden. Rosa und Blau wurden den Geschlechtern zugeordnet, um ihre Stellung in der Gesellschaft klar zu trennen. Einige Frauen sehen Rosa sogar als Farbe der Unterdrückung an. Ihnen geht es aber nicht darum, die Farbe abzuschaffen. Ganz im Gegenteil. Rosa soll nicht mehr für zerbrechliche Mädchen stehen, sondern für Frauenpower. Das Konzept, bestimmten Farben bestimmten Geschlechtern zuzuordnen, scheint nicht mehr aktuell zu sein. Hat sich da in den letzten Jahren schon viel in Richtung geschlechtsneutrale Farben getan?
15: Das hat sich verändert, würde ich sagen. Doch.
16: Ich finde es gut, dass sich da was tut, gerade für die Leute, denen es wichtig ist.
17: Es ist unterschiedlich, kommt auf den Laden an.
16: Dass die Leute so anfangen, das zu hinterfragen, hat, glaube ich, auch mit so Queer-Sein zu tun, in Queer-Spaces, dass das da schon ein bisschen weiter ist.
13: Ich würde es schon etwas befremdlich jetzt finden, wenn ich weiß, es ist ein Junge und ich kaufe da nun extra einen rosa Strampler. Aber ansonsten würde ich sagen, genderneutral einkaufen, na klar.
2: Die Zuordnung der Farben ist immer noch stark verankert. Von Kleidung über Rasierer bis zum Spielzeug. Unabhängig davon, ob man das Produkt wirklich in Geschlechter aufteilen muss, gilt, Rosa ist weiblich, Blau ist männlich. So merken auch viele LeipzigerInnen trotz allem Fortschritt immer noch das Gender-Marketing. Das heißt, es werden Produkte hergestellt, die durch spezifische Farben und Motive bestimmte Zielgruppen, in dem Fall Geschlechter, ansprechen sollen.
18: Also gerade Kosmetik ist absolut rosa und blau und schwarz und dunkel und was Buntes für Männer gibt es nicht.
1: Das war meine Kollegin Hanna Schreiber mit einem Beitrag über genderspezifische Farben.
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1: Mit Katharina Mielke, die Themen für Leipzig. Gedenkminute bei städtischen Veranstaltungen am Samstag. Sanierung der Förderschule Zwenfurter Straße. Und Einwohnerzahl in Leipzig wird voraussichtlich steigen. Schönen guten Tag. Um der Opfer der Amokfahrt zu gedenken, beginnen alle städtischen Veranstaltungen am Samstag mit einer Schweigeminute. Das teilte die Stadt Leipzig mit. Zu diesen Veranstaltungen gehörten die Museumsnacht, der Europatag auf dem Burgplatz, die Auftaktveranstaltung zum Jubiläum 50 Jahre Grünau und der St. Florianstag der Leipziger Feuerwehr. Laut LVZ überarbeiten andere Veranstaltungen der kommenden Tage teilweise ihr Programm und ihre Sicherheitskonzepte. So sollen laut den Veranstaltenden zum Beispiel das Connewitzer Straßenfest, der Leipziger Frauenlauf und der Wings for Life World Run am Sonntag planmäßig stattfinden. Für die beiden Läufe werden laut LVZ verschärfte Sicherheitsvorkehrungen getroffen. Abgesagt sei hingegen eine Comedy-Veranstaltung, die für heute Abend im Kupfersaal geplant war. Verschoben seien außerdem Veranstaltungen des Kabarets Akademixer. Das ehemalige Gebäude der Schule Zwenfurter Straße im Leipziger Osten soll saniert werden. Wie die Stadt am Vormittag mitteilte, soll so inklusive Bildung gestärkt werden. Mephisto 97.6 Redakteur Mathis Dinkelacker kennt die Details.
2: Zurzeit lernen SchülerInnen der Schule Zwenfurter Straße nicht in ihrem eigenen Schulgebäude. Die Förderschule mit dem Schwerpunkt geistige Entwicklung musste im letzten Jahr in ein Übergangsgebäude in Probstheida umziehen. Das eigentliche Gebäude der Förderschule wurde wegen baulicher Mängel geschlossen. Für knapp 29 Millionen Euro soll es nun renoviert und ausgebaut werden. Für die Sanierung erhält die Stadt Leipzig finanzielle Unterstützung vom Freistaat Sachsen. Bei der Renovierung soll vor allem darauf geachtet werden, dass das Gebäude barrierefrei zugänglich ist. Außerdem sollen neue Klassen und Förderräume entstehen. Nach Angaben der Stadt sollen die Arbeiten am Gebäude im nächsten Jahr beginnen und bis 2030 abgeschlossen sein.
1: Die Zahl der EinwohnerInnen in Leipzig wird in den nächsten 10 Jahren voraussichtlich steigen. Das ergab eine Vorhersage des Statistischen Landesamtes. Für diese Vorhersage hat das Amt mehrere mögliche Szenarien formuliert. Nach 2 dieser Szenarien sollen bis zum Jahr 2035 zwischen 11.000 und 24.000 Menschen mehr in Leipzig leben als aktuell. Nach Zahlen des Landesamtes wohnen derzeit knapp 610.000 Menschen in Leipzig. Damit bildet Leipzig zusammen mit Dresden eine Ausnahme. Im Rest Sachsens soll die Bevölkerung der Prognose nach schrumpfen. Insgesamt könnte die sächsische Bevölkerung bis 2027 auf unter 4 Millionen EinwohnerInnen sinken. Kunsthandwerk aus Lateinamerika. Damit beschäftigt sich die neue Sonderausstellung im Grassi-Museum. Wie das Museum auf seiner Webseite mitteilte, seien über 200 Ausstellungsstücke aus 13 Ländern zu sehen. Neben den Stücken selbst steht dabei vor allem das Wissen, die Erfahrung und die kulturelle Tradition ihrer HerstellerInnen im Fokus. Die Ausstellungsstücke sollen bis zum 27. September im Grassi-Museum für angewandte Kunst zu sehen sein. Im nächsten Jahr zieht die Ausstellung dann auf ein Design-Festival in Madrid weiter. Im Bürgerbüro Paunsdorf Center kann man ab sofort nur noch bargeldlos bezahlen. Das geht aus einer Meldung der Stadt Leipzig hervor. EinwohnerInnen könnten im Bürgerbüro also nur noch mit der EC oder Kreditkarte oder kontaktlos bezahlen. Das geht zum Beispiel mit Smartphone oder Smartwatch. Ziel der Umstellung sei es der Stadt zufolge, den Service zu verbessern und Abläufe effizienter zu gestalten. Das Bürgerbüro Paunsdorf Center ist soweit das einzige, das nur eine bargeldlose Zahlung akzeptiert.
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1: Momentan sind es 9 Grad bei bewölktem Himmel. Im Verlauf des Abends kann es zu leichtem Regen kommen. In der Nacht kühlt es nur leicht auf 8 Grad ab. Morgen bleibt es weiterhin stark bewölkt, aber weniger regnerisch, bei Temperaturen zwischen 9 und 13 Grad. Das waren die Nachrichten. Redaktion Katharina Mielke und Mathis Dinkelacker. Sprecherin Katharina Mielke. 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
3: Und die nächsten Nachrichten gibt's dann hier wieder um 18 Uhr. Danach läuft unser Nachrichtenmagazin direkt. Bis dahin hört ihr hier Musik und Beiträge, zum Beispiel den nächsten Song. Und der kommt von Hayley Williams. Hier ist Ego Death at a Bachelorette Party.

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1: Cancel Culture. Vielleicht habt ihr diesen Begriff ja schon mal gehört. Meistens geht es dabei um berühmte Personen, die, weil sie eine bestimmte Meinung geäußert haben, im Netz bewusst ignoriert werden. Wir sprechen heute aber über Cancel Culture im Zusammenhang mit Denkmälern. Ja, wer die Nachrichten vielleicht im vergangenen Jahr verfolgt hat, dem sollte aufgefallen sein, dass eben viele Menschen Denkmäler mittlerweile problematisch finden, weil zum Beispiel die Denkmäler häufig einen nationalistischen, rassistischen oder antisemitischen Hintergrund haben. Hier in Leipzig, ihr wisst es wahrscheinlich alle, haben wir das Völkerschlachtdenkmal. Und das ist auch ein Denkmal, das eine nicht ganz unproblematische Vergangenheit hat. Welche das ist und wie man jetzt auch damit umgeht, darüber spreche ich jetzt mit meinem Kollegen Tizian Glaser. Hallo Tizian.
2: Moin Johanna.
1: Vielleicht machen wir vorab mal einen kleinen geschichtlichen Rückblick. Woran genau gedenkt jetzt denn eigentlich das Völkerschlachtdenkmal?
2: Das Völkerschlachtdenkmal erinnert an die Völkerschlacht 1813 in Leipzig. Das war eine Schlacht in den Napoleonischen Kriegen zwischen Frankreich, Preußen, Österreich, Schweden und Russland. Nicht ganz unwichtig zu erwähnen ist dabei, dass das Denkmal erst 100 Jahre später eingeweiht worden ist, nämlich im Jahr 1913. Bei der Einweihung war es dann damals das größte Denkmal in Europa. Und interessant beim Denkmal ist außerdem, dass es in seiner Geschichte immer wieder mit verschiedenen Bedeutungen aufgeladen worden ist. Heutzutage zum Beispiel wird das Denkmal als Friedensdenkmal angesehen. In der DDR war es dagegen ein Denkmal für die deutsch-russische Freundschaft. Und für die Nazis wiederum war es ein Ausdruck deutscher Stärke. Eine patriotische Begeisterung ist also durchaus ein Teil vom Denkmal.
1: Da stelle ich mir jetzt schon vor, dass vor allem der nationalsozialistische Hintergrund von vielen Menschen kritisch gesehen wird.
2: Ja, eine davon ist zum Beispiel Juliane Nagel. Sie ist Leipzigerin und Abgeordnete der Linken im Sächsischen Landtag. Sie sieht das Denkmal aufgrund seiner Entstehungsgeschichte kritisch.
3: Man muss ja konstatieren, dass das Völkerschlachtdenkmal erst 100 Jahre nach der eigentlichen Völkerschlacht fertig geworden ist und die Pläne dafür sich sozusagen einbinden in doch einen sehr starken aufkeimenden Nationalismus.
2: Zur Erklärung hier vielleicht nochmal. Nationalismus meint die Weltsicht, in der man seine eigene Nation verherrlicht und sich dadurch anderen Nationen überlegen fühlt. Zu was extremer Nationalismus führen kann, dafür muss man nur in unsere eigene Geschichte zurückschauen zwischen 1933 und 1945. Manche Kritiker und Kritikerinnen gehen deshalb auch schon so weit, überhaupt in Frage zu stellen, ob es dieses Denkmal überhaupt noch brauche.
1: Und trotzdem ist das Völkerschlachtdenkmal ja jetzt irgendwie schon fast das Wahrzeichen der Stadt Leipzig. Also alle TouristInnen, die jetzt hier reinkommen, die pilgern da als erstes hin. Also es muss ja irgendwie schon Menschen geben, die das Denkmal wichtig finden. Was sagen die denn dazu?
2: Das Völkerschlachtdenkmal erinnert an eine schlimme Zeit in der Geschichte. Es ist wichtig, dass man diese nicht vergisst, sondern darüber spricht. Deshalb habe das Denkmal auch heute noch Bedeutung. Das sagt Michael Rohwacher. Er ist im Förderverein des Denkmals. Er sagt sogar, dass der nationalistische Hintergrund des Denkmals hineininterpretiert werde. Es sei zwar sehr mächtig, aber verdeutlicht seiner Meinung nach keine Überheblichkeit.
4: Es drückt natürlich die sogenannten deutschen Tugenden der damaligen Zeit aus. Also da muss man immer davon ausgehen, 1890 rum. Das ist aber auch nicht Verwerfliches. Aber ich sehe an dem Denkmal nichts Nationalistisches, vor allem nichts, was darauf hindeutet, dass es erbaut worden ist, um sagen wir mal, ein kriegerisches Gedankengut oder nationalistisches Gedankengut nach außen zu tragen. Das ist es mit Garantiertheit nicht.
2: Er meint, dass leider jede Gesellschaftsform das Völkerschlachtdenkmal für ihre Zwecke benutzt hat. Eben auch die Nazis. Sogar heute finden noch sehr fragwürdige Versammlungen vor dem Denkmal statt. So gab es schon Demos und Kundgebungen der Querdenker und auch der NPD. Rohrwacher sagt außerdem, dass diese Leute das Denkmal aufgrund seiner Größe und Bekanntheit ausnutzen.
4: Das ist aber nicht vom Inhalt her des Denkmals, sondern einfach, weil das Völkerschlachtdenkmal ja einen gewissen Eindruck hat von der Größe her und es sich natürlich hervorragend dazu hergibt, um gewisse Ideologien dort hinein zu interpretieren.
2: Während Rohrwacher vom Förderverein es sogar als Friedensdenkmal ansieht, sieht das Juliane Nagel ganz anders. Sie sagt, dass eine Umdeutung zum Friedensdenkmal schwierig sei, weil es dafür einfach nicht stehe.
3: Man kann den historischen Kontext dieser Völkerschlacht und der Nachwehen und sozusagen auch der deutschen Reichsgründung, die ja da in diesem Nachkontext zumindest fällt, die gewaltsame Unterwerfung von Menschen und, weiß ich nicht, Territorien unter sozusagen so einen deutschen Allmachtsgedanken, den kann man sozusagen nicht wegdiskutieren und einfach ein neues Label drauf kleben.
1: Oh Gott, also das waren jetzt auf jeden Fall ziemlich viele unterschiedliche Meinungen und das klingt alles ein bisschen vertrackt. Tizian, könntest du da vielleicht diese Meinung ein bisschen einordnen? Wie ist es denn jetzt mit der Kritik am Denkmal? Ist die berechtigt oder nicht?
2: Ich glaube, wie so oft in solchen Diskussionen muss man differenzieren. Also so kann man eigentlich nicht leugnen, dass das Völkerschlachtdenkmal einen nationalistischen Hintergrund hat. Das sieht zumindest Dr. Andreas Hübner so. Er ist Dozent an der Uni Leipzig mit Schwerpunkt unter anderem in der Geschichtsdidaktik. Den nationalistischen Hintergrund begründet Hübner mit der Forschung.
5: Ich denke, Thomas Nipperdey ist hier auf jeden Fall absolut einschlägig, der eben ganz klar drei Aspekte hervorgehoben hat. Größe und Gewalt der Nation in ein Monument gegossen. Dann eben die Neubestimmung des Verhältnisses von Nation und Individuum. Also wir haben es hier wirklich mit einer Volksgemeinschaft zu tun, mit einer Schicksalsgemeinschaft, mit der die Besucherinnen konfrontiert werden. Und dann natürlich drittens eben ganz klar, dass die Nation, die sich im Denkmal mit sich selbst identifizieren soll. Und zwar als Kampf, als Schicksals- und Opfergemeinschaft.
2: Zur Erklärung nochmal, Thomas Nipperdey war ein deutscher Historiker, der sich unter anderem mit dem Völkerschlachtdenkmal auseinandergesetzt hat und schon der Meinung war, dass das Denkmal gebaut worden sei, um Deutschland zu verherrlichen. Zum Beispiel, indem die Größe des Denkmals die Macht der deutschen Nation zeigen sollte. Ob man das Denkmal deshalb jetzt verfallen lassen oder sogar abreißen sollte, wie das ja manche diskutieren, das klingt schon ziemlich extrem, wenn man sich's vorstellt. Vor allem, weil man damit vielleicht auch riskiert, die Vergangenheit zu vergessen. Und zwar nicht nur die Völkerschlacht, sondern gerade auch den Nationalismus.
1: Was wäre denn dann jetzt zum Beispiel so ein Weg, wie man mit dem Völkerschlachtdenkmal vielleicht auch die LeipzigerInnen, die jetzt sich eben nicht historisch damit beschäftigen, wie man jetzt mit der Geschichte des Denkmals umgeht?
2: Ich glaube, dass das so eine Diskussion ist, die man stundenlang führen könnte und wo es am Ende kein ganz klares richtig oder falsch gibt. Ich denke aber trotzdem, dass man auf jeden Fall darüber nachdenken und auch miteinander reden sollte. Weil der Beitrag ja hoffentlich auch gezeigt hat, dass das Völkerschlachtdenkmal halt nicht nur ein cooler Spot ist, wo man im Sommer mal ein Bier trinken kann und den Sonnenuntergang genießen kann, sondern das Völkerschlachtdenkmal ist halt auch ein Ort, das in Vergangenheit halt eben nicht ganz unproblematisch ist.
1: Das Völkerschlachtdenkmal, ja, also ich sitze da eigentlich auch gerne abends und trinke irgendwie zu Sonnenuntergang Bier, aber es ist eben nicht nur ein Platz, an dem man irgendwie Leipzig von oben sehen kann, sondern man sollte seine Geschichte auf jeden Fall immer mal wieder überdenken. Zu diesem Thema habe ich mit Tizian Glaser gesprochen. Vielen Dank dir.
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1: Ich weise diese Unterstellungen zurück. Unterstellungen sind ein journalistischer Trick.
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1: Diese dürften in der freiheitlich-demokratischen Grundordnung nicht vorkommen. Sie hätten mich anders befragen müssen. Jetzt frage ich mich, woher kommen Sie? Welche Institution sind Sie? Sind Sie ein privater Verein?

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0: Ich denke schon.
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0: Ja.

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3: Mit Katharina Mielke, die Themen für Leipzig. Gedenkminute bei städtischen Veranstaltungen am Samstag. Sanierung der Förderschule Zwenfurter Straße und neue Sonderausstellung im Grassi-Museum. Schönen guten Abend. Am Samstag beginnen alle städtischen Veranstaltungen mit einer Schweigeminute. Das teilte die Stadt Leipzig mit. Mit der Schweigeminute soll den Opfern der Amokfahrt in der Leipziger Innenstadt gedacht werden. Zu den Veranstaltungen gehören unter anderem der Europatag auf dem Burgplatz und die Auftaktveranstaltung zum Jubiläum 50 Jahre Grünau. Auch wird es bei der Eröffnung der Museumsnacht sowie beim St. Florianstag der Leipziger Feuerwehr die Gedenkminute geben. Laut LVZ überarbeiten andere Veranstaltungen der kommenden Tage teilweise ihr Programm und ihre Sicherheitskonzepte. So sollen laut den Veranstaltenden zum Beispiel das Connewitzer Straßenfest, der Leipziger Frauenlauf und der Wings for Life World Run am Sonntag planmäßig stattfinden. Für die beiden Läufe werden laut LVZ verschärfte Sicherheitsvorkehrungen getroffen. Abgesagt sei hingegen eine Comedy-Veranstaltung, die für heute Abend im Kupfersaal geplant war. Verschoben seien außerdem Veranstaltungen im Kabarett Akademixer. Das ehemalige Gebäude der Schule Zwenfurter Straße im Leipziger Osten soll saniert werden. Wie die Stadt am Vormittag mitteilte, soll so inklusive Bildung gestärkt werden. Mephisto 97.6-Redakteur Matthias Dinkel-Acker kennt die Details.
4: Zurzeit lernen SchülerInnen der Schule Zwenfurter Straße nicht in ihrem eigenen Schulgebäude. Die Förderschule mit dem Schwerpunkt geistige Entwicklung musste im letzten Jahr in ein Übergangsgebäude in Probstheida umziehen. Das eigentliche Gebäude der Förderschule wurde wegen baulicher Mängel geschlossen. Für knapp 29 Millionen Euro soll es nun renoviert und ausgebaut werden. Für die Sanierung erhält die Stadt Leipzig finanzielle Unterstützung vom Freistaat Sachsen. Bei der Renovierung soll vor allem darauf geachtet werden, dass das Gebäude barrierefrei zugänglich ist. Außerdem sollen neue Klassen und Förderräume entstehen. Nach Angaben der Stadt sollen die Arbeiten am Gebäude im nächsten Jahr beginnen und bis 2030 abgeschlossen sein.
3: Kunsthandwerk aus Lateinamerika. Damit beschäftigt sich die neue Sonderausstellung im Grassi-Museum. Wie das Museum auf seiner Webseite mitteilte, sind über 200 Ausstellungsstücke aus 13 Ländern zu sehen. Neben den Stücken selbst steht dabei vor allem das Wissen, die Erfahrung und die kulturelle Tradition ihrer HerstellerInnen im Fokus. Die Ausstellungsstücke sollen bis zum 27. September im Grassi-Museum für angewandte Kunst zu sehen sein. Im nächsten Jahr zieht die Ausstellung dann auf ein Design-Festival in Madrid weiter. Die Zahl der EinwohnerInnen in Leipzig wird in den nächsten 10 Jahren voraussichtlich steigen. Das ergab eine Vorhersage des Statistischen Landesamtes. Für diese Vorhersage hat das Amt mehrere mögliche Szenarien formuliert. Nach diesen Szenarien könnte im Jahr 2035 bis zu 24.000 Menschen mehr in Leipzig leben als aktuell. Nach Zahlen des Landesamtes wohnen derzeit knapp 610.000 Menschen in Leipzig. Damit bildet Leipzig zusammen mit Dresden eine Ausnahme. Im Rest Sachsen soll die Bevölkerung der Prognose nach schrumpfen. Insgesamt könnte die sächsische Bevölkerung bis 2027 auf unter 4 Millionen EinwohnerInnen sinken. Im Bürgerbüro Paunsdorf Center kann man ab sofort nur noch bargeldlos bezahlen. Das geht aus einer Meldung der Stadt Leipzig hervor. EinwohnerInnen könnten im Bürgerbüro also nur noch mit der EC, Kreditkarte oder kontaktlos bezahlen. Das geht zum Beispiel mit Smartphone oder Smartwatch. Ziel der Umstellung sei es der Stadt zufolge, den Service zu verbessern und Abläufe effizienter zu gestalten. Das Bürgerbüro Paunsdorf Center ist soweit das einzige, das eine bargeldlose Zahlung akzeptiert.
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3: Momentan sind es 9 Grad bei bewölktem Himmel. Im Verlauf des Abends kann es zu leichtem Regen kommen. In der Nacht kühlt es ab auf 8 Grad. Morgen bleibt es weiterhin stark bewölkt, aber weniger regnerisch, bei Temperaturen zwischen 9 und 13 Grad. Das waren die Nachrichten. Redaktion Katharina Mielke, Florian Böhm und Matthias Dinkel-Acker. Sprecherin Katharina Mielke. 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
5: Heute mit mir, Anne Römer. Hi! Und wir starten in diese Direktsendung mit Tiffany Day und Do It For Me.

Do It For Me von Tiffany Day hier bei Mephisto 97.6, um genau zu sein, bei Direkt, eurem Nachrichtenmagazin. Auf Social Media sind euch in den letzten Tagen oder Wochen vielleicht vermehrt Posts zu MECFS begegnet. Hinter der Abkürzung steckt eine Multisystemerkrankung, die es den Betroffenen schwer oder teils unmöglich macht, alleine den Alltag zu meistern. Falls euch wie mir diese vermehrten Posts dazu aufgefallen sind, könnte das daran liegen, dass ab dieser Woche die Liegen-Demos stattfinden. Das sind Demonstrationen, die, wie der Name sagt, im Liegen stattfinden und das in ganz Deutschland, um auf die Krankheit aufmerksam zu machen. Hier in Leipzig findet am Samstag auch so eine Demo statt. Wir haben für euch mit Leslie Erdmann gesprochen. Sie ist selber Betroffene und Sprecherin der Initiative. Was genau hinter der Krankheit steckt und was am Samstag passiert, das hört ihr im Gespräch in circa 10 Minuten. Vorher sprechen wir aber noch einmal über die Amokfahrt von Montag und zwar vor allem darüber, was es mit dem Sicherheitsgefühl der LeipzigerInnen macht. Denn weiterhin steht die Frage im Raum, wie so etwas möglich war. Wir haben für euch deshalb mal zusammengefasst, was die Stadt jetzt ändern möchte. Mehr zum neuen Sicherheitskonzept gibt es hier nach nur einem Song. Und der kommt von der amerikanischen Singer-Songwriterin Underscores und heißt Do It. 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

0: Do It von Underscores. Der Song ist Teil ihres im März erschienenen Albums namens You. Bereits seit Montagabend sammeln sich an der Grimmerschen Straße Blumen und Kerzen zum Gedenken an die Opfer und Betroffenen der Amokfahrt. Gestern hat die Stadt Leipzig mit erhöhten Sicherheitsmaßnahmen reagiert und mehrere neue Poller an der Zufahrt zur Grimmerschen Straße aufgestellt. Doch inwiefern tragen die zur Sicherheit in der Innenstadt bei? Mein Kollege Florian Böhm hat sich genauer mit dem Thema beschäftigt, sitzt jetzt bei mir im Studio. Hallo Florian.
1: Hey Anne.
0: Florian, was genau hat es denn jetzt mit diesen neuen Pollern auf sich?
1: Ja, das sind sogenannte Octablocks. Das sind 1,25 Meter hohe schwarze Metallblöcke mit einem achteckigen Boden, deswegen Okta. Und die sollen sich laut Hersteller beim Überfahren unter dem Auto mit der Straße verkeilen und so die Weiterfahrt verhindern. Die seien dann gut geeignet, um kleine Fahrzeuge mit niedriger Geschwindigkeit aufzuhalten, meint Clemens Gause, Chef des Verbands für Sicherheitstechnik im Interview mit der LVZ, können aber natürlich auch an ihre Grenzen stoßen. Die Stadt Leipzig hat deswegen auch gleich gesagt, es ist keine dauerhafte Lösung. Die Octablocks sollen aber erstmal auf unbegrenzte Zeit dort stehen, bis eine andere Lösung gefunden wird.
0: Jetzt kann man sich natürlich die Frage stellen, warum gab es an dieser Stelle nicht schon vorher irgendeine Art Absperrung oder Poller?
1: Ja, auf Anfrage von Mephisto 97.6 hat die Stadt Leipzig dazu gesagt, die Absperrungen in Fußgängerzonen seien bislang einfach nicht notwendig gewesen. Die Zonen wurden respektiert und nicht durchfahren und außerdem waren beispielsweise Entsorgungsfahrzeuge, Lieferverkehr oder auch Rettungsdienste auf den Zugang angewiesen. Die Poller gab es also vorher noch nicht. Ja, weil es vorher einfach nie Probleme gegeben hat und es einfach zusätzlichen Aufwand gebracht hätte.
0: Du hast schon gesagt, die Poller sind vermutlich jetzt nicht die perfekte Lösung. Was plant die Stadt denn stattdessen für die Zukunft, zum Beispiel auch im Hinblick auf Großveranstaltungen in der Innenstadt?
1: Ja, dazu möchte sich die Stadt in der nächsten Zeit intensiv mit den Sicherheitsbehörden beraten. Und da soll das gesamte Sicherheitskonzept nochmal auf den Prüfstand gestellt und erneuert werden. Konkrete Änderungen oder Zeitpunkte konnten jetzt noch nicht benannt werden. Oberbürgermeister Burkhard Jung meinte aber in einer öffentlichen Mitteilung, die Stadt dürfe nicht zur Festung werden und müsse weiterhin ein Ort des Miteinanders und der Begegnung bleiben. Und laut Experten Clemens Gause müsse Sicherheit gar nicht zwingend durch Poller oder Betonblöcke geschaffen werden, sondern könne zum Beispiel auch über Bäume oder Sitzbänke entstehen.
0: Mein Kollege Florian, zu einem möglichen neuen Sicherheitskonzept der Stadt Leipzig. Falls ihr merkt, dass euch das Thema belastet oder ihr noch nicht so richtig wisst, wie ihr damit umgehen sollt, dann könnt ihr zum Beispiel in die neueste Leipzig Weekly Sonderfolge reinhören. 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Hier geht's jetzt erstmal weiter mit ein bisschen Musik für euch. Im Hintergrund läuft sie schon. Das ist Bobby von Revan Lenae.

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1: Jung ist dann für Sie und mich Burkhardt und ich bin für ihn
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1: Also wir lassen dort Ränge und Titel und Status hinter uns, zumindest für die 3 Stunden im Leben.

0: Jim Lexisi mit I Don't Know, I Don't Know. Ihr hört weiterhin direkt hier bei Mephisto 97.6. Stellt euch vor, ihr könnt nicht mehr aus eigener Kraft aufstehen. Einfache Dinge wie zum Beispiel der Weg ins Badezimmer werden zur höchsten Anstrengung. Für Menschen mit chronischem Fatigue-Syndrom ist das kein bloßes Gedankenspiel, sondern Realität. Das Bündnis Liegendemo möchte auf die Situation von Betroffenen aufmerksam machen, denn allein in Deutschland sind laut der Organisation zwischen 620.000 und 1,5 Millionen Menschen von der Krankheit betroffen. Zu diesem Zweck finden in den kommenden Tagen in mehreren Städten Deutschlands Demonstrationen statt, so auch in Leipzig am kommenden Samstag. Leslie Erdmann, Sprecherin der Initiative und selbst Betroffene, war für uns heute in einem Interview zugeschaltet. Hallo Frau Erdmann, wenn wir über das chronische Fatigue-Syndrom, kurz CFS, sprechen, da reden wir von einer sehr komplexen Krankheit. Mit welchen Symptomen haben Betroffene denn zu kämpfen?
1: Ich benutze zum Beispiel nicht den Begriff CFS, sondern den Begriff ME-CFS, weil CFS, also chronisches Fatigue-Syndrom, eigentlich der Krankheit nicht gerecht wird, weil es deutlich mehr als Erschöpfung ist. Und es gibt ganz viele unterschiedliche Symptome. Das können Symptome sein, die den Herz-Kreislauf betreffen, neurologische Ausfälle und sehr prominent ist auch eine Reizüberempfindlichkeit oder Immunreaktion, Immunschwäche, Schwindel, aber auch ganz viele Schmerzen und Muskelschwäche. Und das Leitsymptom, woran man ME-CFS von anderen Erkrankungen so abgrenzen kann, ist die sogenannte postexertionelle Malaise. Das bedeutet, dass der Körper nicht mit Belastungen umgehen kann. Ganz kleine Belastungen, das können körperliche, geistige, emotionale Belastungen sein. Teilweise auch einfach nur Reize sein, wie Licht oder Geräusche. Die können zu Tage- und Wochenlangen, teilweise monatelangen Verschlechterungen des gesamten Gesundheitszustandes führen.
0: Können Sie da mal einen Einblick geben, wie das konkret Ihren Alltag wirklich beeinflusst?
1: Bei mir sieht es so aus, dass ich eigentlich den ganzen Tag im abgedunkelten Zimmer liege, in meinem Bett und meistens auch Noise-Canceling-Kopfhörer aufhabe. Und ich kann entweder wenige Minuten oder vielleicht auch mal anderthalb Stunden außerhalb des Bettes verbringen, dann im Rollstuhl. Und dabei kann ich auch keine anstrengenden Dinge machen. Also ich kann zum Beispiel nicht für mich selber kochen, ich kann nicht selber einkaufen gehen. Ich kann manchmal auch nicht duschen gehen oder mir die Haare bürsten, Wäsche machen, Zähne putzen und bin deswegen auf sehr viel Hilfe angewiesen.
0: Um auf ME-CFS aufmerksam zu machen, gibt es in Leipzig eine Demo, die ansteht am Samstag. Worum geht's auf dieser Demonstration? Was passiert da?
1: Wir legen uns da auf den Marktplatz, um symbolisch auf das Leid von vielen Betroffenen und deren Lebensrealität aufmerksam zu machen, weil wir eben so häufig bettlägerig sind und das Haus nicht verlassen können, das Bett nicht verlassen können. Teilweise geht es auch so weit, dass Menschen nicht sprechen können und bewegungsunfähig sind. Wir wollen damit vor allem die EntscheidungsträgerInnen erreichen und die PolitikerInnen, Gesundheitswesen, weil wir brauchen einfach noch viel mehr Forschung. ME-CFS wurde lange sehr verharmlost und es gab bis vor kurzem noch gar keine Forschungsgelder. Die meisten Ärztinnen und Ärzte selber wissen ganz, ganz wenig nur über die Erkrankung. Es dauert viel zu lange, bis man überhaupt die Diagnose bekommt. Häufig bekommt man auch falsche Therapieempfehlungen, was total kontraproduktiv ist und viele dann noch viel tiefer in die Erkrankung bringt. Und deswegen fordern wir, dass auch Fortbildungen und mehr Aufklärung nicht nur in der Gesellschaft, sondern auch bei den zulässigen ÄrztInnen, NeurologInnen, aber auch zum Beispiel medizinische GutachterInnen, die zum Beispiel Pflegebegutachtungen machen, die müssen auch mehr darüber informiert werden, was ME-CFS eigentlich ist und wie schwer diese Erkrankung tatsächlich ist.
0: Die Demo richtet sich damit nicht nur an Angehörige und UnterstützerInnen, sondern eben auch Leute, die wirklich selber betroffen sind. Wie wird diese Demo gestaltet, um das zu ermöglichen?
1: Es gibt die Möglichkeit, sich mit dem Rollstuhl von Tram oder Parkplätzen abzuholen und außerdem findet die Demo auch im Liegen statt. Genau, wir haben ein Awareness-Team und SanitäterInnen vor Ort und es gab vor allem im Vorhinein die Möglichkeit, Redebeiträge beizusteuern, auch wenn man nicht auf der Demo sein kann. Wir haben Plakate, die wir auslegen werden von Schwerbetroffenen, die nicht auf der Demo sein werden können und im Nachhinein werden wir ein paar von den Redebeiträgen und Ausschnitte davon online stellen, damit Leute, die nicht da waren, auch was mitbekommen können von der Demo und die hoffentlich vielen Leute und die Solidarität spüren können.
0: Ihr Ziel ist es ja, die Situation von Betroffenen zu verbessern. Sie haben gerade eben schon angesprochen, dass zum Beispiel medizinisches Personal besser geschult werden muss. Was gibt es denn aktuell für Behandlungsmöglichkeiten?
1: Also es gibt ganz viele unterschiedliche Ansätze und ganz viele Dinge, die aber noch ein bisschen in so den Probierphasen sind. Und es gibt keine zum Beispiel Medikamente oder Therapien, die wirklich für ME-CFS selber zugelassen sind. Das heißt, alles, was man ausprobieren kann, muss man selber bezahlen. Das ist dementsprechend auch sehr teuer. Man weiß eben auch nicht, ob es einem dann wirklich hilft oder nicht. Wir hoffen aber auch, dass mehr von diesen Medikamenten, die zwar nicht nicht für ME-CFS zugelassen sind, aber einigen Leuten helfen, dass sie trotzdem von den Krankenkassen übernommen werden. Ansonsten ist bis jetzt das, was den meisten Leuten hilft, auf die eigene Belastungsgrenze zu achten und da auf gar keinen Fall drüber zu gehen, weil das den Zustand noch weiter verschlechtert.
0: Ja, danke für den Einblick. Das war Leslie Erdmann, Sprecherin der Initiative Liegen Demo Leipzig. Das Gespräch haben wir heute Nachmittag voraufgezeichnet. Falls ihr euch am Samstag mit auf den Markt legen wollt, denkt daran, eine Unterlage mitzubringen, zum Beispiel eine Isomatte oder eine Campingliege. Außerdem wird darum gebeten, aus Rücksicht auf Mitdemonstrierende Maske zu tragen. Bei uns geht's gleich weiter mit einem Beitrag über Zensur und Meinungsfreiheit. Vorher aber erstmal die Nachrichten und einen Song. Hier ist Rage Against the Machine mit Year of the Boomerang.

0: Es ist 18.30 Uhr. 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
1: Mit Katharina Mielke. Am Samstag beginnen alle städtischen Veranstaltungen mit einer Schweigeminute. Das teilte die Stadt Leipzig mit. Mit der Schweigeminute soll den Opfern der Amokfahrt gedacht werden. Das ehemalige Gebäude der Schule Zwenfurter Straße im Leipziger Osten soll saniert werden. Wie die Stadt am Vormittag mitteilte, soll so inklusive Bildung gestärkt werden. Die neue Sonderausstellung im Grassi-Museum beschäftigt sich mit Kunsthandwerk aus Lateinamerika. Wie das Museum auf seiner Webseite mitteilte, sind über 200 Ausstellungsstücke aus 13 Ländern zu sehen. Die Zahl der EinwohnerInnen in Leipzig wird in den nächsten 10 Jahren voraussichtlich steigen. Das ergab eine Vorhersage des Statistischen Landesamtes. Nach Einschätzung des Landesamtes könnten im Jahr 2035 bis zu 24.000 Menschen mehr in Leipzig leben als aktuell. Im Bürgerbüro Paunsdorf Center kann man ab sofort nur noch bargeldlos bezahlen. Das geht aus einer Meldung der Stadt Leipzig hervor. EinwohnerInnen könnten im Bürgerbüro also nur noch mit der EC-Karte, Kreditkarte oder kontaktlos bezahlen. Das Wetter. Momentan sind es 9 Grad bei bewölktem Himmel. Im Verlauf des Abends kann es zu leichtem Regen kommen. In der Nacht kühlt es nur leicht ab auf 8 Grad. Morgen bleibt es weiterhin stark bewölkt, aber weniger regnerisch, bei Temperaturen zwischen 9 und 13 Grad. Es ist 18.31 Uhr. Das waren die Schlagzeilen.
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2: Weiterhin mit mir am Mikro Anne Römer. Und die zweite Sendungshälfte direkt eröffnet für uns die New Yorker Band Geese und deren Song Bow Down.

Bowdown von Gies. Die Band ist ab Juni auf Welttournee und macht auch einen Stopp in Deutschland. Wenn es euch also nicht reicht, sie hier bei uns im Radio zu hören, sondern ihr sie mal in echt sehen möchtet, könnt ihr euch noch schnell Tickets sichern. Jeder hat das Recht, seine Meinung in Wort, Schrift und Bild frei zu äußern und zu verbreiten. So steht es im Grundgesetz in Artikel 5. Der Artikel befasst sich mit der Meinungsfreiheit. Passend dazu ist gerade die Woche der Meinungsfreiheit hier in Leipzig und in ganz Deutschland. Und in Leipzig gibt es hier ganz konkret das Deutsche Buch- und Schriftmuseum in der Nationalbibliothek. Und dort bieten sie Veranstaltungen dazu an, wie Meinungsfreiheit und Zensur zusammenhängen und ob soziale Medien stärker reguliert werden sollten. Dazu hat

0: sensorisch tätig zu werden, und zwar muss er das.
1: Es kommt laut Jacobs also darauf an. Diktaturen nutzen Zensur, um Meinungsfreiheit zu unterdrücken. In einem Rechtsstaat könne Zensur aber auch schützen, etwa vor Bedrohungen oder Gewaltdarstellungen. Die Geschichte von Meinungsfreiheit und Zensur ist eng miteinander verbunden. Ein zentrales Ereignis war laut Jacobs die Erfindung der Druckerpresse im 15. Jahrhundert.
0: In dem Moment, in dem unendlich viele Kopien, und das ist der Trick, den uns Johannes Gutenberg gezeigt hat, vervielfältigbar ist. Man hat Zugang zu einer Druckwerkstatt und kann im Grunde genommen alles drucken. Jeden Unsinn drucken, jede Häresie, jede Fake News.
1: Diese Vielfalt von verschiedenen Schriften gab der Meinungsfreiheit laut Jacobs einen großen Schub. Auch der moderne Rechtsstaat steht vor einer Flut von Inhalten, und zwar in sozialen Medien. Doch wann verlässt eine Aussage im Netz den Boden der Verfassung? Für Jacobs ist es eine große Aufgabe unserer Zeit, hier einen gesellschaftlichen Konsens zu finden. Die tägliche Informationsflut betrachtet die Medienpädagogin Magdalena Horn aus der Perspektive der Bildungsarbeit. Sie vermittelt Medienkompetenz und sieht nicht nur die Gesellschaft in der Verantwortung. Horn spricht sich gegen starre Verbote und Zensur aus, befürwortet aber eine stärkere Regulierung von sozialen Medien.
2: Verantwortungsübernahme auch von Plattformen, was Inhalte auf deren Plattformen eben angeht. Und so eine Regulierung kann natürlich Chancen mit sich bringen. Wir wissen alle, wie stark Algorithmen in den sozialen Medien sein können. Wir wissen alle, dass da schädliche Inhalte mit einhergehen.
1: Die Medienpädagogin betont aber, dass man sich auf der Regulierung der Plattformen nicht ausruhen sollte. Um vor Extremismus und Gewalt zu schützen, brauche es nicht nur verantwortliche Plattformen, sondern auch NutzerInnen, die wissen, wie man sich rücksichtsvoll und sicher auf Plattformen bewegt. Wann und ob Zensur für die Meinungsfreiheit notwendig ist, lässt sich also nicht eindeutig klären. Welche Maßnahmen die richtigen sind, um die Meinungsfreiheit zu schützen, bleibt eine Frage der demokratischen Aushandlung.
3: Sagt mein Kollege Calvin Carlo. Und wer diese Woche sich noch mehr mit der Meinungsfreiheit beschäftigen möchte, kann zum Beispiel am Wochenende auch selbst ins Buch- und Schriftmuseum. Da geht es um die Frage, wie Medien die Entwicklung der Meinungsfreiheit beeinflusst haben. Wir sprechen hier gleich über eine neue Ausstellung im Grassi-Museum. Vorher gibt's aber erstmal Elektropop auf die Ohren. Ihr hört's later mit Cannibalism.

0: gutes Stück südlich gehen, dann landen wir beim Thema unseres nächsten Beitrags. Wenn ihr an Südamerika denkt, woran denkt ihr dann? Denkt ihr vielleicht an Mate, an Bad Bunny oder die WM 2014? Die neue Sonderausstellung im Grassi-Museum zur angewandten Kunst in Lateinamerika könnte euren Horizont da vielleicht erweitern. Mephisto 97.6 Reporterin Victoria Remus konnte sich die Ausstellung vor der Eröffnung anschauen und ist jetzt hier bei mir im Studio. Hey Victoria.
1: Hi.
0: Der Titel der Ausstellung ist The Soul of Objects. Schließ los, worum geht's da?
1: Also die Kuratorin Lujan Cambiarere will mit dieser Ausstellung zeigen, dass das Kunsthandwerk der indigenen Gemeinschaften in Lateinamerika nicht primitiv ist. In vielen Gegenden von Lateinamerika ist es nämlich so, Gegenstände werden nicht in großen Industrien hergestellt, sondern durch handwerkliche Arbeit. Und in der Kolonialzeit galt handwerkliche Arbeit lange Zeit als rückständig. Der Titel The Soul of Objects bezieht sich auf ihre Sicht auf Objekte. Für sie haben Objekte auch eine bestimmte Ausstrahlung, Energie, eine Seele. In der Anthropologie, also den Humanwissenschaften, würde man diese Seele auch als Aura bezeichnen. Genau das hat Cambiarere auch in vielen künstlerischen Projekten in Lateinamerika entdeckt. Wo diese herkommt, erklärt sie so.
2: First of all, because they are artisanal. Second, because they are created in connection with communities, that for them the objects have to have a function and be beautiful, but also have a ritual function.
1: Also die Aura stamme davon, dass die Gegenstände handgemacht sind und auch eine bestimmte Funktion erfüllen, zum Beispiel eine rituelle wie bei Talisman. Außerdem ist Cambiarere wichtig zu zeigen, wie vielfältig und auch vielschichtig die lateinamerikanische Kunst ist.
0: Wie kann man sich das dann in der Praxis konkret vorstellen in der Ausstellung?
1: Wenn man zuerst in die Ausstellung reingeht, sieht man mit als erstes eine Darstellung von Nord- und Südamerika und die Flächen der Länder sind dabei bestickt. Also mit den Nationalblumen, zum Beispiel Mexiko mit den Dahlien. Geht man dann weiter, sieht man ganz unterschiedliche Objekte. Holzskulpturen von Tieren, Teppiche, auch Porzellan. Ich habe sogar noch eine Hängematte entdeckt. Und Cambiarere hat mir erzählt, dass es ihr wichtig war, möglichst alle lateinamerikanischen Länder zu repräsentieren, weil kaum einer verstünde, wie groß Lateinamerika ist und wie viele Länder es da gibt. Insgesamt stellen die KünstlerInnen und DesignerInnen aus 13 Ländern mehr als 200 Objekte dar.
0: Du hast eben schon gesagt, die Kuratorin, die beschäftigt sich seit Jahren mit diesem Thema. Hat sie denn da vielleicht ein Lieblingsobjekt in der Ausstellung?
1: Tatsächlich nicht, hat sie mir erzählt.
2: No. I'm like really moved because some people are people that I know since 30 years. So for me it was like a special dream, like my Geburtstag in a way, to have all of them today.
1: Also gerade weil sie mit der angewandten Kunst Lateinamerikas so lange sich beschäftigt hat, hat sie kein Lieblingsstück. Sie kennt viele der KünstlerInnen und DesignerInnen schon seit vielen Jahren. Und sie hat auch erzählt, dass einige sogar sowas wie LehrerInnen für sie waren bzw. sind. Ich persönlich finde aber die Samenschlange der einer kolumbianischen Künstlerin ganz interessant.
0: Okay, ich glaube, diese Samenschlange, die musst du uns noch einmal ein bisschen genauer erklären.
1: Also Samenschlangen sind aus Bohnen gemacht und relativ am Anfang der Ausstellung kann man die dann von der Decke hängen sehen. Und an diesen Fädeln, oder die sind aufgefädelt und der Kopf der Schlange ist dann auch ein Stück Gold, das aussieht wie eine Bohne. Und diese Schlangen sind schwarz-weiß, rötlich-braun, schwarz. Und ich habe erst gedacht, die Farben kommen davon, dass die Bohnen angemalt sind. Aber die Künstlerin hat mir verraten, dass die von Natur aus so gefärbt sind. Und auch in Lateinamerika waren Bohnen nicht nur ein Nahrungsmittel, sondern auch Schmuckobjekte. Und genau diese Verwendungszwecke wollte die Künstlerin dann mit dieser Schlange darstellen.
0: Sagt meine Kollegin Victoria Remus zur neuen Sonderausstellung The Soul of Objects im Grassi-Museum. Und die hört jetzt erstmal Musik aus der UK. Das ist Target Price von My New Band Believe.
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0: My New Band Belief war das mit Target Price hier bei Direkt. Und bevor ich euch gleich in den Feierabend entlasse, müssen wir noch klären, was ihr denn dann mit eurer Zeit anfangen könnt.
1: Sagen Sie mal, Meister, irgendwo wird doch hier in der Stadt was los sein.
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0: Und was das so sein könnte, das verrät uns jetzt mein Kollege Lars Kempen. Hallo Lars.
3: Hallo Anne.
0: Lars, du hast uns drei Dinge mitgebracht, die man an diesem Donnerstagabend noch machen kann.
3: Ja, ich habe drei Dinge dabei und ich glaube, sie sind alle gut.
0: Ich hoffe, sie sind alle gut. Dann fang mal an. Was ist denn das Erste, was du mitgebracht hast?
3: Es geht los mit was Musikalischem. Zwar im Horns Erben, das ist in der Südvorstadt, in so einer Nebenstraße von der Kali, Ahnstraße 33, für die, die es genau wissen wollen. Da ist heute Abend Jam Session. Es wird Jazzmusik gespielt. Und ab 19.30 Uhr kann man da hin. Ist ein bisschen knapp.
0: Früh da sein?
3: Nicht unbedingt. Das Ganze ist offen. Also auch wenn ihr später kommt, könnt ihr noch mitmachen. Dann muss man ein bisschen gucken mit dem Platz. Aber bis 22 Uhr kann man da spielen. Und auch wenn ihr erst um 21.30 Uhr kommt, könnt ihr mitmachen.
0: Okay, man kann selber jammen. Und für die Schüchternen oder vielleicht nicht so musikalischen kann man vielleicht auch einfach zuhören.
3: Man kann einfach zuhören. Man kann sich was zu trinken holen, ein bisschen quatschen. Das Schöne an der Sache ist, der Eintritt ist frei. Man kann also auch einfach vorbeigehen und sich ein bisschen Musik anhören, wenn man das möchte.
0: Fantastisch. Also einen kleinen Abstecher machen in der Südvorstadt ins Horns Erben zur Jam-Session. Das klingt schon mal gut, vielleicht für alle, die nicht so musikalisch sind oder sich halt wirklich nicht trauen. Was hast du noch für diesen Abend?
3: Wir fahren ein bisschen weiter die Kali entlang zum Konnewitzer Kreuz. Da ist nämlich heute Abend im Werk 2 die Ocean Film Tour.
0: Okay.
3: Es wird also ein Film. Man kann sich bei dem Wetter ja gut reinsetzen und was angucken.
0: Das stimmt, es ist geht aber drin sein Wetter.
3: Ja, und es geht trotzdem um Wasser. Das ist vielleicht so ein kleiner Nachteil. Es geht
0: gut,
3: um
0: Ocean Tour.
3: Genau.
0: Jetzt verstehe ich.
3: Das ist ein Kurzfilmabend. Es werden fünf Filme gezeigt. Die sind so zwischen 10 und 35 Minuten lang, haben ganz unterschiedliche Themen. Es geht aber eben immer um Ozean und das Verhältnis des Menschen zu ihm.
0: Okay, das heißt, da kann man sich ein bisschen überraschen lassen oder weiß man schon, was für Filme da gespielt werden?
3: Man weiß, was für Filme da gespielt werden. Das ist vorher bekannt gegeben. Es sind sehr unterschiedliche Sachen. Es gibt zum Beispiel einen Film über die Surffotografin Christa Funk und ihre Arbeit. Bei einem anderen geht es um drei schottische Brüder, die sich entschlossen haben, dass sie von nach Peru nach Australien rudern wollen, einmal über den Pazifik. Und ein Film, von dem ich auch ein bisschen was mitgebracht habe, wo wir vielleicht mal kurz reinhören können.
4: I was taking a shower on deck when I felt this thump on the side of the hull. Holy smokes, like another boat ran into us. And I looked over the side and I'd never seen them before. But here's this giant manta ray just on the surface.
0: Ich habe einen alten Mann gehört, der davon gesprochen hat, wie sie einen Manta-Rochen gesehen haben. Fantastische Tiere, will ich dazu sagen.
3: Das ist genau richtig. Der alte Mann heißt Terry und der Manta-Rochen heißt Willy. Und in dem Film geht es eben um die Freundschaft dieser beiden. Mhm. Terry hat nämlich vor knapp 20 Jahren Willy beim Segeln und Tauchen kennengelernt und ist ganz oft mit ihm getaucht. Mittlerweile ist er in seinen 80ern und geht noch einmal auf die Suche nach seinem alten Freund in der Hoffnung, dass sie nochmal zusammen tauchen können. Sehr szenischer Film, sehr atmosphärisch und das ist so der Vibe, den man da heute Abend eben mitbekommt.
0: Okay, das klingt so, als wäre es sehr süß und vielleicht auch sehr traurig.
3: Ja, und ich glaube nicht unbedingt traurig, vor allem erstmal süß. Eine Sache ist noch eine wichtige Info, ihr habt es vielleicht schon mitbekommen, es war gerade auf Englisch. Die Filme laufen im Originalton mit Untertiteln. Also auch wenn ihr kein Englisch könnt, könnt ihr gucken, dann müsst ihr aber mitlesen.
0: Okay, wir haben also einen Filmtipp bei diesem nassen Wetter über nasse Dinge. Du hast noch einen dritten Tipp für uns dabei. Ist der trocken?
3: Der ist trocken. Ich muss aber kurz noch eine Info geben. Und zwar geht es auch da um 19.30 Uhr los.
0: Okay.
3: Und die Tickets kosten ein bisschen mehr, 20 bis 22 Euro.
0: Alright, dann kommen wir jetzt aber zum dritten Tipp.
3: Der letzte Tipp ist auch ein Film, es geht aber jetzt in den Westen von Leipzig und es wird trocken, es wird sogar heiß.
0: Oh.
3: Es geht nämlich um den Film Pelion. Das ist eine ganz romantische Liebesgeschichte.
0: Die aber auch ein bisschen härter ist, wie
3: bisschen
0: ich mitbekommen
3: härter.
0: Habe.
3: Film ist ab 16, bisschen expliziter. Es geht um den schüchternen Colin, gespielt von Harry Melling. Den kennt man vielleicht aus den Harry Potter Filmen, da hat er Dudley Dursley gespielt.
0: Ja.
3: Sieht aber jetzt deutlich besser aus.
0: Okay.
3: Und der trifft in einer Bar auf den charismatischen Biker Ray, gespielt von Alex Skarsgård.
0: Sah schon immer gut aus.
3: Sah schon immer gut aus und sieht er auch immer noch. Mhm. Und die beiden gehen dann auf eine gemeinsame Reise in einer Welt voller wilder Abenteuer und sexueller Ekstase.
0: Ich würde sagen, das muss man sich einfach anschauen, wenn man möchte. Wann muss man da sein?
3: Dann muss man um 21.30 Uhr in der Schaubühne Lindenfeld sein. Der Film geht so ein, dreiviertel Stunde und kostet 9 Euro.
0: Okay, wir haben also Jazz, wir haben Wasser und wir haben Hitze. Lars, ich danke dir für diese drei fantastischen Tipps.
3: Danke dir.
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0: Und wir hören jetzt was von unseren Lieblingsösterreichern, ein neues Album. Das soll es geben, ein Datum ist aber noch nicht bekannt. Bis dahin gibt's erstmal nur diesen Song, Bilderbuch mit Irgendwo.

Bilderbuch mit irgendwo und damit war es das mit dieser Direktsendung. Das heißt, ich bedanke mich bei allen, die die Sendung möglich gemacht haben. Redaktionell verantwortlich war Katharina Mehlke und Lars Kempen. Die Musik kam von Oskar Vier und in der Technik wurde ich heute betreut von Marcel. Vielen, vielen Dank an euch. Mein Name ist Anne Römer und wir hören uns dann einfach beim nächsten Mal. Einen letzten Song, den gibt es aber natürlich wie immer noch für euch und der kommt von Joji und heißt Pixelated Kisses.

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3: Was macht denn James aus?
4: Ja, also er hat ein Sixpack und dann stehen die da alle in der Küche, haben nichts, außer ihr sehr, sehr schönes, großes Haus, ja, die Armen, und fangen an, Don't Worry, Be Happy zu singen.
3: Also es ist jetzt zwar erst die zweite Staffel, die einen so Cliffhanger-Ende hat, aber ich kann mir schon denken, dass am Ende so alles gut sein wird und da kann man so einmal ein bisschen sich in die perfekte Welt begeben.
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3: Hallo ihr Lieben und herzlich willkommen zum Gretchen schaut Podcast. Heute wollen wir über die zweite Staffel von Maxton Hall sprechen. Ich bin Lenja und ich bin hier mit Johanna. Aber erstmal wollen wir kurz reinhören, worum es überhaupt geht.
5: Reichtum, Liebe und Intrigen. Das ist Maxton Hall. Das wohl älteste Rezept für eine dramatische Liebesgeschichte machte die Serie Maxton Hall zu einer der erfolgreichsten Prime-Video-Produktionen. Sie basiert auf der Save-Me-Buchreihe von Mona Carsten aus dem Jahr 2018. Im November 2025 ist bereits die zweite Staffel erschienen. Die Serie spielt am fiktiven englischen Elite-College Maxton Hall. Unsere HauptprotagonistInnen sind Ruby Bell und James Beaufort. James ist Erbe eines erfolgreichen Modeunternehmens, während Ruby im Vergleich aus einfachen Verhältnissen kommt.
6: Familien wie die Beauforts haben seit Generationen mehr Geld und Macht als so manches Königshaus. Und ich bin für sie unsichtbar.
5: Ihre turbulente Liebesgeschichte ist geprägt von Klassenunterschieden, von denen sich Ruby aber nicht aufhalten lassen möchte. Weder privat noch beruflich. Ihr Lebensziel? Oxford. Die erste Staffel endet damit, dass Ruby und James als glückliches Paar von den Oxford-Bewerbungsgesprächen wiederkommen. Doch dann erfährt James, dass seine Mutter gestorben ist. Daraufhin stürzt er sich in Alkohol und Drogen. Auf einer Party küsst er vor Rubys Augen eine andere Frau. Sie möchte daraufhin nichts mehr mit ihm zu tun haben und konzentriert sich stattdessen voll und ganz auf die Schule und ihre berufliche Zukunft. Doch James möchte um sie kämpfen und beginnt sogar eine Therapie.
7: Es tut mir wirklich leid. Ich werde es ganz rückgängig machen.
5: Die beiden finden zwar wieder zueinander, aber James' Vater Mortimer findet Ruby nicht standesgemäß genug. Er setzt alles daran, ihre Beziehung und Rubys Leben zu zerstören.
3: Johanna, wie fandest du denn die zweite Staffel?
4: Also ich muss sagen, die zweite Staffel fand ich schwächer als die erste Staffel. Sie hatte natürlich trotzdem noch einen hohen Unterhaltungsfaktor. So hoch, dass ich jetzt hier sitze und darüber sprechen möchte. Aber in 6 Folgen natürlich ist das wenig Zeit, ist aber sehr viel Zeit darauf vergeudet worden, Szenen reinzupacken, die wirklich nur dafür da sind, den Plot weiterzubringen, ohne uns mehr darüber zu sagen, wer diese Charaktere eigentlich sein sollen.
3: Ja, und ich fand auch, es wurde sehr viel Zeit reingesteckt, irgendwie Szenen zu machen, die schön aussehen, die irgendwie, also total viel Licht, total viel Kitsch, sehr viel Slow Motion, einfach viel Szenen, die gar nicht so weiter zum Inhalt beitragen, sondern einfach nur da sind, um irgendwie schön auszusehen.
4: Was noch dazu kommt, ist natürlich, dass man diese Geschichte schon kennt. Es sind bestimmte Narrative von romantischer Liebe, von Männlichkeit und Weiblichkeit, von Klassenunterschieden, was man auch darin sieht, dass die Charaktere sehr, sehr flach sind. Und vielleicht können wir ja direkt einmal anfangen mit Ruby, unserer Hauptperson. Ja, was für Eigenschaften hat die eigentlich?
3: Ja, da habe ich auch drüber nachgedacht, was zeichnet Ruby eigentlich aus, weil sie ist eine Also so was ihr Hauptcharakterzug ist, ist, dass sie ist sehr zielstrebig, sie möchte viel erreichen, also so Leistung ist ihr super wichtig. Ihr Lebensziel ist, nach Oxford zu kommen, da träumt sie schon von, seit sie 7 Jahre ist. Und ihr ganzer Charakter dreht sich nur um ihre Leistung.
4: Ja, genau, sie ist auch nicht nur ehrgeizig, sondern auch ehrlich. Also das ist ein ganz großes Ding, dass sie versucht, sich treu zu bleiben. Weil sie wird ja konstruiert als gegensätzlich zu James. James, der aus dieser anderen Welt kommt, dieser reiche Schönling, und sie als in Anführungszeichen ärmliche Maus, die aus einfachen Verhältnissen kommt, wo man sich auch fragen muss, wie einfach sind diese Verhältnisse, wenn du trotzdem ein schönes Haus hast und irgendwie alles eigentlich immer hinbekommst. Aber weil sie eben aus einer anderen Klasse kommt, dieser Klassenunterschied ist ganz wichtig, will sie sich treu bleiben. Also sie nimmt James' Geld nicht an und sie lässt sich nicht blenden davon, weil sie eben ihn nicht nur für sein Reichtum will. Sie ist da anders als andere, die da viel mehr drauf geben würden bei James.
3: Ja, sie ist irgendwie so moralisch überlegen oder moralisch, sie handelt immer moralisch perfekt irgendwie. Im Gegensatz zu James, vielleicht können wir einmal auf James auch zu sprechen kommen, ihr Love Interest, der ist da ja, wie du gerade meintest, gegensätzlich.
4: Ja.
3: Was macht denn James aus?
4: Ja, also er hat ein Sixpack, auf jeden Fall. und sonst ist das gleiche Problem, was bei Ruby ist, dass der Charakter einfach flach ist. Also wir wissen von James, dass er Geld hat, und wir wissen von James, dass er am Ende der ersten Folge dann in Therapie geht, einmal und dann nie wieder, aber ab dem Punkt ist er nicht mehr dieser arrogante Schnösel, sondern selbstreflektiert und ist dann ganz nett zu Ruby und meint, ja, du kannst das alles schaffen, und er will sich bessern, und trotzdem bleibt die Frage, okay, aber was zieht Ruby jetzt zu ihm hin? Die waren ja schon vorher zusammen. Wir sind ja in der zweiten Staffel. Also die Frage ist, was macht James interessant für Ruby, außer dass er der Hauptcharakter in dieser Serie ist.
3: Ja, das fand ich auch irgendwie total schwer nachzuvollziehen, warum Ruby sich jetzt genau in ihn verliebt und was so ihr in Anführungszeichen Mehrwert aus dieser Beziehung ist. Für James ist es halt, Ruby gibt ihm viel so für seine Selbstfindung und dass er irgendwie, er hat so viele innere Konflikte mit seinem Erbe. Er soll ja der Nachfolger der Modefirma sein und er hat ganz viele Konflikte mit seinem Vater. Und Ruby unterstützt ihn da und redet ihm gut zu und sagt so, geh deinen Weg, und unterstützt ihn da total. Und was Ruby aber in James sieht, das finde ich, wird über die ganze Serie nicht klar.
4: Ja, genau. Und wer noch ein flacher Charakter ist, ist Mortimer. Das ist nämlich James' Vater. Und er repräsentiert so sehr das große Problem, was wir, glaube ich, beide hatten mit der Darstellung oder der Nicht-Hinterfragung von Klasse in dieser Serie. Weil alles individualisiert wird. Also Mortimer ist dieser ganz große böse Patriarch. Ja, also der James darf nicht Gefühle zeigen und er darf nicht weinen und er hasst Ruby, weil sie nicht so reich ist wie er.
8: Ihr kommt aus zwei verschiedenen Welten.
9: Halte dich von diesem Mädchen fern.
4: Aber im Gegensatz dazu ist James dann quasi der Gute. Er ist der gute Reiche. Er ist der in die Therapie geht. Aber darüber wird überhaupt gar nicht gesprochen, dass es ja vielleicht ein größeres Problem sein könnte, dass es diese krassen Armut-Reich-Schere überhaupt gibt.
3: Ja, und ich finde, da passt auch die Darstellung von Rubys Familie ganz gut zu oder von Ruby auch generell, weil Ruby ja so die Aufsteigerin ist, die durch Leistung und durch viel Arbeit es dann schafft, nach Oxford zu kommen und durch vor allem ehrliche Arbeit am Ende diesen Aufstieg schafft und da aber überhaupt nicht hinterfragt wird, dass vielleicht nicht Leistung das sein sollte, was zum Ausstieg hilft, sondern dass es vielleicht einfach gar nicht so sehr diese Klassenunterschiede oder diese Unterschiede generell geben sollte.
4: Ja, ganz genau. Was dann noch damit reinspielt, ist, dass James emotional traurig sein muss. Also den Reichen geht es immer schlecht. Das ist auch nicht nur bei Maxton Hall so. Das ist was, wenn man da so vielleicht guckt, bei so anderen Serien und Filmen, so ein Trope, kann man vielleicht sogar schon sagen, dass im Gegensatz dazu zum Beispiel Rubys Familie mega happy ist. Da ist irgendwie die Moral von der Geschichte ist, okay, ihr habt kein Geld, aber Geld ist nicht alles. Ihr könnt glücklich sein. Was da eine Schlüsselszene war, die mich auch wirklich richtig fertig gemacht hat, ist, dass Mortimer, James' Vater, dann dafür sorgt, weil er Ruby hasst, weil sie nicht reich ist, dass ihre Familie alles verliert. Sie verliert ihr Stipendium für Oxford. Er sorgt dafür, dass ihre Eltern ihre Jobs verlieren. Und dann stehen die da alle in der Küche, haben nichts, außer ihr sehr, sehr schönes, großes Haus. Ja, die Armen. Und fangen an, Don't Worry, Be Happy zu singen. Alles, was ihr benötigt, ist euch. Geld ist nicht alles.
3: Die Szene fand ich auch, also die hat so viel über die Serie auch ausgesagt. Also dieses, du hast gerade alles verloren, aber ihr habt ja euch und irgendwie, dass das so gar nicht hinterfragt wird, warum hat der Vater überhaupt so viel Macht, einfach das ganze Leben von der Familie da zu zerstören und dass es vielleicht auch nicht reicht, einfach nur eine glückliche Familie zu sein und dass es irgendwie, ja, dass da große strukturelle Probleme dahinter stecken, dass es überhaupt diesen Machtunterschied gibt.
4: Ja. Also überhaupt keine systemische Kritik daran. Also auch das, was du meintest, Rubys Lebenstraum ist, nach Oxford zu kommen. Da kommt man ganz oft drauf zu sprechen. Darauf läuft es auch hinaus am Ende. Ja. Warum wünscht sie sich, seit sie 7 ist, nach Oxford zu kommen? Wieso? Also es ist ja nicht, das kommt nicht von ungefähr, dass Oxford das Elite-College dann plötzlich der Ort ist, wo du einfach hin willst. Und dann wird immer gesagt, ja, aber nichts kann mich aufhalten. Und wenn du nur groß träumst und etwas willst, dann wirst du das auch schaffen. Und sie möchte die Welt verändern, sagt sie explizit, indem sie nach Oxford geht. Aber inwiefern, wenn sie sich aber hocharbeiten will in diese reichen Kreise, inwiefern du das schaffen willst, ohne vielleicht an die Arm-Reich-Schere ranzugehen, weiß ich nicht. Das ist eher Kulisse, dass du da jetzt irgendwie so eine Elite-Ausbildung haben möchtest.
3: Und es gibt dann noch eine Szene, die ich auch sehr interessant fand. Und zwar sind Ruby und James da auf einem Date. James hat da das ganz große Geld rausgeholt und den einen, ich weiß gar nicht, was das ist, in einem Schloss oder sowas, essen sie auf jeden Fall. Und Ruby

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1: Ich schließe meine Augen und atme tief ein. Ich spüre die kalte Luft in meiner Lunge, mein Herz im Takt meines Lebens schlagen. Ich atme aus. Öffne meine Augen und schaue in ein ausdrucksloses Gesicht.
2: In ein zufriedenes Gesicht und sehe Lippen, die seit langem wieder leidenschaftlich geküsst wurden.
3: In ein Gesicht, das sich falsch anfühlt. Die Augen, die Nase und der Mund sehen nicht aus wie meine.
4: Mein Gesicht sehnt sich nach Liebe. Der Blick wirkt abwesend und verträumt.
2: Meine Lippen schmecken noch nach dem Kuss. Ich will nie wieder von jemand anderem geküsst werden.
1: Mein Lächeln ist irgendwo zwischen Alltag und Einsamkeit verloren gegangen.
3: Ich hätte gerne meinen Körper zurück. Mit meinem Gesicht, meinen Händen und meinem Busen.
4: Ich sehne mich nach Romantik, aber in ihrer wahren und reinen Form.
1: Ich schaue an mir herunter und verspüre ein tiefsitzendes, intensives Gefühl von Hass.
2: Meine Augen spiegeln ein Lächeln wieder, wenn ich an letzte Nacht denke.
4: Attraktivität und Geschlecht sind für mich unwichtig. Der Moment muss schön sein, nur der Moment.
3: Meine Brust ist zu flach und das hängende Glied wirkt fremd und fehl am Platz.
2: Aber eigentlich hatte ich die Hoffnung auf Glück schon verloren.
4: Wenn man nicht heterosexuell ist, dann ist das ganze Leben ein Coming-out.
1: Es gibt Momente, da stößt das Gefühl von Hass auf. Wie mein Mageninhalt nach einer durchzechten Nacht.
2: Ich fühlte mich einsam und ungeliebt. Ich funktionierte nur noch.
1: Eine Maschine, die von Tag zu Tag funktioniert. Unfähig, Liebe zu fühlen.
3: Ich bin unzufrieden mit meinem Spiegelbild. Es zeigt nicht meinen Körper.
4: Viele fragen mich, ob ich schlechte Erfahrungen mit Sex gemacht habe. Sogar, ob ich misshandelt wurde. Das stimmt alles nicht. Erfahrungen mit Sex sind immer schlecht für mich, weil ich asexuell bin.
2: Aufstehen, Kinder wecken, frühstücken, zur Schule fahren, dann zur Arbeit, von der Chefin anschreien lassen wegen den unbedeutendsten Sachen. Grauer Brei zum Mittag, Kinder aus der Schule abholen, Franz zum Tanzen und Caro zum Kampfsport bringen, nach Hause kommen, Wäsche, saugen, Abwasch, grauer Brei zum Abendbrot, in die leeren Augen meines heimkommenden Mannes blicken. Neben einem mir fremd gewordenen Menschen einschlafen.
3: Manchmal habe ich das Gefühl, man hat mich in einen anderen Körper gepflanzt. Ist es überhaupt möglich, den Geist in einen anderen Körper zu pflanzen?
1: Was ich sehe, wirkt lieblos angeordnet.
2: Immer dasselbe, jeden verdammten Tag des grauen Alltags.
4: Tag ein, Tag aus, Woche ein, Woche aus. Die Jahre vergehen und die Sehnsucht wächst. Die Sehnsucht nach Liebe.
3: Jeden Morgen erwache ich mit der Hoffnung, im Schlaf in einen neuen Körper gewandert zu sein.
1: Mein Körper wirkt deformiert. Der Rettungsring am Bauch, der kleine Busen, die dicken Schenkel.
3: Jeden Morgen dieselbe Enttäuschung.
2: Eigentlich hatte ich die Hoffnung auf Liebe schon verloren.
1: Wie soll mich jemand lieben, wenn ich mich selbst nicht liebe?
4: Aber was ist Liebe überhaupt? Kann sie ohne Sexualität existieren? Oder ist das zu viel verlangt?
2: Doch dann lernte ich sie kennen.
3: Als ob es sich je ändern wird.
2: Sie nahmen mich mit in eine neue Welt.
1: Manchmal schauen mich Männer an. Und dann frage ich mich, was sie sehen. Und hoffe, sie sehen nicht das, was ich jeden Morgen im Spiegel sehe. Eine deformierte, unattraktive Frau. Vielleicht wirklich auch verzweifelt. Aber was würdest du machen?
4: Ich suche nach einem Menschen, mit dem ich vor dem Fernseher einschlafen kann. Mit dem ich ins Kino gehen und einen Hund adoptieren kann. Einen Menschen für Romantik und Liebe.
2: Ich spüre endlich meinen Körper wieder.
3: Ein Gefühl von Leere macht sich breit und hüllt mich in Finsternis.
1: Ich blicke in den Spiegel und suche in den Narben meines Lebens nach Antworten. Ein Gefühl von Taubheit überkommt mich.
4: Ich hätte einfach gern ein Gefühl für irgendwen.
3: Ich spüre nichts. Ich spüre nichts.
2: Ich spüre Leidenschaft und Geborgenheit.
1: Ich wäre gern so selbstbewusst wie die anderen Frauen.
3: Wenn ich andere Frauen sehe, möchte ich ihren Körper haben.
4: Wenn ich Frauen sehe, dann erregt mich das nicht. Auch wenn ich andere Männer sehe, erregt mich das nicht. Ich brauche keine intimen Momente. Ich will Romantik.
2: Ich habe immer wieder von Frauen gehört, die in der Midlife-Crisis stecken. Aber was ist, wenn du lebenslang in einer Krise steckst?
1: Innere Leere breitet sich in meinem Körper aus. Ich fühle mich verloren.
3: Im falschen Körper.
4: Ich fühle mich verloren in der Liebe.
2: Letztendlich glaube ich, es liegt alles nur an uns selbst. Nur nur an uns selbst.
1: Die Gesellschaft schreibt uns vor, wie wir sein sollen. Aber was ist, wenn ich nicht so sein möchte?
3: Ich fühle mich fehl am Platz.
4: Also, ich finde, ohne die Einteilung in Geschlechter wären alle glücklicher.
2: Dank ihr fange ich endlich wieder an, mein Leben zu leben.
3: Die Leute sehen durch mich hindurch.
1: Die sehen mich nur an. Sehen nicht die Unsicherheiten und Ängste.
4: Die Leute halten alles, was nicht heterosexuell ist, für merkwürdig und unnatürlich.
3: Sie halten mich für abnormal und pervers.
2: All das wirkt unbedeutend, wenn ich bei ihr bin.
4: Also meine Kurzsichtigkeit schränkt mich mehr ein als meine Asexualität.
1: Es gab Zeiten, da ging ich unbeschwert durch mein Leben. Was ist bloß passiert?
4: Enttäuschungen.
2: Hoffnung.
3: Leben.
4: Wenn ich eine neue Beziehung eingehe, zerbricht sie meist an der fehlenden Sexualität. Dabei sehne ich mich nur nach Schmetterlingen im Bauch und einer liebevollen Beziehung.
2: Als ich sie meinen Kindern vorstellte, fanden sie es komisch und sie hielten es für einen Witz. Meine Chefin hat mir gekündigt. Auf einmal war nichts mehr von meinem grauen Alltag übrig.
3: Niemand scheint zu verstehen, was es bedeutet zu lieben.
1: Niemand scheint zu verstehen, was es bedeutet zu hassen.
4: Verständnis ist in heutiger Zeit zu viel verlangt.
2: Warum wird einem Glück nicht gegönnt?
3: Weil man nichts im Leben geschenkt bekommt.
1: Weil Glück zeitlich begrenzt ist.
4: Weil Menschen zerstörerisch sind.
3: Ab morgen beginnt ein neues Kapitel in meinem Leben. Seit Jahren warte ich auf diesen einen Moment, in dem ich endlich den Körper bekomme, den ich verdiene. Meine innere Frau bekommt ein äußeres Abbild. Zwar liegt noch ein weiter Weg vor mir, aber morgen mache ich den ersten Schritt in eine bessere Zukunft.
2: Ab morgen will ich in das neue, gemeinsame Leben mit ihr starten. Unsere eigenen vier Wände, in denen wir die Zweisamkeit genießen. Ein ganz privater, intimer Raum für unsere Liebe.
4: Dr. Seuss sagte einmal, wir sind alle ein bisschen seltsam. Und das Leben ist auch seltsam. Wenn wir jemanden finden, dessen Seltsamkeit mit unserer zusammenpasst, dann verbinden wir uns mit ihnen und fallen in eine gemeinsame Seltsamkeit und nennen es Liebe. Ich glaube, Dr. Seuss hat recht. Und irgendwann finde ich die zu mir passende Seltsamkeit.
3: Es wird sich alles ändern. Aber wenn sich alles ändert, bin ich dann noch ich?
1: Ich glaube, ich habe meine Identität verloren.
2: Bin ich jetzt eine neue Person?
1: Gibt es Menschen ohne Identität?
3: Nein.
4: Ja.
2: Man kann sie verlieren.
3: Wer bin ich dann?
2: Du. Einfach du.
4: Wir?
1: Niemand.
3: Wir sind Menschen.
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1: Es war die wohl längste Einbruchserie in der schottischen Geschichte. 7 Jahre lang wurden in den 60ern in unregelmäßigen Abständen kleine Dörfer überfallen. Betroffen waren alle möglichen Gegenden des Landes, von den tiefsten Mooren bis in die höchsten Gebiete der Highlands. Mal kam es vor, dass ein Monat nichts geschah oder auch ein halbes Jahr nichts. Sowohl zeitlich als auch örtlich gesehen wirkten die Verbrechen sehr willkürlich und ohne Muster. Warum man trotzdem lange vor Ende der Raubserie schon davon ausging, dass es einen Zusammenhang geben musste? Es gab eine ganz auffällige Gemeinsamkeit. Niemand bekam je einen Täter oder eine Täterin zu Gesicht. Niemand aus den überfallenen Banken und Geschäften, nicht einmal die Anwohner aus der Umgebung. Es war, als ob die Langfinger sich unsichtbar machen könnten. Es gab keine verwüsteten Büros und niemand hörte jemals das Klirren von zerbrechenden Fenstern. Nie stürmte jemand in einen Laden und bedrohte die Anwesenden mit einer Waffe und nie wurde ein Mensch entführt, verletzt oder getötet. Sie waren wie unsichtbar. Das Einzige, was man registrieren konnte, war, dass Dinge verschwanden, im Prinzip vor den Augen der Leute. An einem kühlen Herbstabend im Jahr 1968 sollte sich die Situation aber ändern. Im 600-Seelendorf Plockton Cross war es kurz vor Feierabend in der örtlichen Bank. Nur die beiden Angestellten Jamie Moore und Fiona Stevenson befanden sich noch im Gebäude.
2: Wie sieht's aus, Jamie? Noch Lust auf eine Runde Karten unten im Pub an der Ecke?
3: Puh, ich weiß nicht. Ich habe schon den ganzen Tag über Magenschmerzen. Heute Morgen, da war es noch nicht so schlimm. Und jetzt geht's eigentlich auch noch. Aber die Schmerzen sind den ganzen Tag irgendwie schon ein bisschen mehr geworden.
2: Na, dann sag doch einfach Bescheid, wenn es zu schlimm wird. Wir müssen ja nicht bis morgen früh im Pub versacken.
3: Ja gut, ich komme erst mal mit. Es wird schon irgendwie gehen. Okay, weißt du, ich glaube, wir lassen das dann doch lieber sein.
2: Oh, kann ich irgendwas für dich tun? Soll ich dich nach Hause begleiten?
3: Nein, nein. Mir fällt gerade ein, ich hatte mir heute Morgen sogar vorsorglich was gegen die Schmerzen mit auf Arbeit genommen. Aber ich hab's dann, glaube ich, vorhin liegen gelassen. Ich glaube, ich gehe nochmal zurück und nehme schnell was davon und danach lege ich mich gleich ins Bett. Tut mir leid wegen dem Kartenspielen.
2: Ach, ist nicht schlimm, machen wir oft genug. Gute Besserung, Jamie.
1: Jamie hielt sich den Bauch und schlurfte langsam zurück zur Bank. Als er wieder am Hintereingang ankam, stockte ihm der Atem. Die Tür stand einen Spalt weit offen. Langsam tastete er sich an den Eingang heran und lugte durch den Spalt. Drinnen, nur wenige Meter weg von der Tür, saß ein großer, bulliger Mann, in Schwarz gekleidet und mit Strumpfmaske auf. Er machte sich mit einem Brecheisen etwas ungeschickt, aber trotzdem sehr zielstrebig, an einer verschlossenen Schublade zu schaffen. Vor Schmerzen musste Jamie unweigerlich ein leises Stöhnen von sich geben. Der große Mann drehte sich reflexartig um und sah ihm in die Augen. Für einen kurzen Moment wirkte es, als wüsste keiner der beiden, was er tun sollte. Dann, reflexartig, griff der Mann nach seiner Brechstange und schleuderte sie mit dem stumpfen Ende voran wie einen Wurfspeer auf Jamie zu. Sie traf ausgerechnet seinen ohnehin schon schmerzenden Bauch. Augenblicklich wurde ihm schwarz vor Augen und er sackte in sich zusammen. Als wüsste er genau, was in dieser Situation zu tun sei, packte der Mann seine Brechstange, klaubte seine anderen Sachen zusammen und verstaute sie in einer großen Tasche. Er verließ das Gebäude, zog sich die Strumpfmaske vom Kopf und streifte sich die schwarzen Sachen ab. Danach lief er schnell, aber ohne gehetzt oder beunruhigt zu wirken, auf die einzige Herberge des Dorfes zu. Dort erwartete ihn sein Partner, allerdings mit Beute.
4: Knüppel, wie lief's?
5: Hammer hat mich gesehen, Flocke.
1: Die Augen von Ian King, von seinem Partner nur Flocke genannt, weiteten sich. Damit hatte er nicht gerechnet.
4: Was genau ist passiert?
5: Der Kerl, der kam wohl irgendwie zurück. Keine Ahnung warum. Hab ihn K.O. gehauen, dann alles zusammengepackt und bin raus.
4: Hat dich danach noch wer gesehen?
5: In der Nähe der Bank nicht. Hier in der Herberge natürlich.
4: Und der Typ lebt noch?
5: Ja, glaube wohl. Ich meine, so ein kleiner Stoß bringt er nicht gleich um, ne?
4: Ah, verdammt. Das ist noch nie passiert. Nein, nein, nein, nein, nein. Wie war das möglich? Die beiden verlassen die Bank jeden Dienstag um Punkt 19.45 Uhr durch den Hintereingang und gehen in den Pub zum Kartenspielen. Zumindest war das die letzten zwei Monate so. Und da diese Tür sonst fast nie benutzt wird, hat bisher noch keiner bemerkt, dass sie beim letzten Geldtransport vor 3 Wochen angeknackst wurde und seitdem nicht mehr vernünftig schließt. Du hast dir doch ohne ein Eisenlauf bekommen, oder?
5: Ja, hab ich. Aber der Typ, der kam nun mal zurück. Ich meine, komm doch einfach nächstes Mal mit, wenn jemand Schmiere steht. Ist immer sicherer.
4: Nein, nein, nein, ich kann sowas nicht. Wir sind das doch schon so oft durchgegangen. Ich plane, du führst aus. Auch wenn ich immer alles bis ins kleinste Detail durchgehe, gehört auch immer eine Prise Glück dazu. Man kann sich nie zu 100% sicher sein. Und mit dem Gedanken im Hinterkopf kann ich sowas nicht durchziehen. Nein, nein, nein, ich würde die Nerven verlieren.
1: Der große, bullige Gregory Murphy, von Flocke nur Knüppel genannt, kratzte sich am Kopf. Noch nie hatte er verstehen können, warum sein Partner zwar jeden ihrer bisherigen Coups Wochen bis Monate lang durchplante, sich aber an der Durchführung nie beteiligen wollte. Für Knüppel reichte es zu wissen, was er wann, wie und wo zu tun hatte. Er tat es einfach, ohne groß darüber nachzudenken. Er verspürte keine Angst oder Sorge, dass etwas passieren könnte. Dafür kundschaftete Flocke ja ewig lange die Gewohnheiten eines jeden Menschen im Dorf aus. Zugegeben, an diesem Tag war es zum ersten Mal schiefgegangen. Und für einen winzig kleinen Moment hatte Knüppel tatsächlich nicht gewusst, was er tun sollte. Aber alles, was er nach diesem kurzen Moment der Unsicherheit getan hatte, war rein instinktiv abgelaufen und schien ihm einfach das Richtige gewesen zu sein.
5: Sollen wir das Plockencross abhauen, Flocke?
4: Nein, nein, nein, noch nicht. Das würde verdächtig wirken. Erst so in 4, 5 Tagen, frühestens.
5: Aber meinst du nicht, der Typ erinnert sich vielleicht an mich?
4: Hat er die Tasche gesehen?
5: Nee, die stand direkt neben der Tür. Die konnte er gar nicht sehen.
4: Dann dürfte er sich höchstens an einen großen, breiten Kerl erinnern können. Und Leute mit deiner Statur gibt es, Moment, 27 Stück in diesem Dorf.
5: Ah gut, dann, na, du bist der Boss.
1: Auch wenn Knüppel Flockes Art nicht immer ganz verstand, vertraute er ihm trotzdem. Die beiden arbeiteten trotz oder gerade wegen ihrer Verschiedenheiten wie ein Uhrwerk zusammen. Es lief immer nach dem gleichen Prinzip ab. Flocke suchte sich ein möglichst kleines Dorf, in dem es aber etwas zu holen gab, aus. Was es dort gab, war relativ egal. Banken, gut betuchte Menschen, vielleicht sogar mal ein Juwelier. Die beiden bezogen dort entweder eine Herberge oder mieteten sich vorübergehend in eine Wohnung ein. Manchmal auch im Nachbardorf. Die beiden präsentierten sich den Anwohnern als nette Reisende, die einfach Lust hatten, etwas von der natürlichen, dünn besiedelten Gegend zu sehen. Selbstverständlich immer anders angezogen, mit wechselnden Frisuren, Akzenten, Namen und Ausweisen. Mal traten sie zu zweit auf, oft aber auch unabhängig voneinander. Sie reisten auch sehr willkürlich. Mal vom Osten in den Norden des Landes, nur um danach wieder zurück in östliche Gebiete zu kehren. Hauptsache in ihrem Verhalten war keinerlei Muster erkennbar. Die Muster der anderen waren Flocke aber außerordentlich wichtig. Er verbrachte seine Zeit, sobald sie sich irgendwo eingenistet hatten, hauptsächlich damit, sie zu studieren. Augenscheinlich wirkte es für die Leute im Dorf einfach so, als würde Flocke spazieren gehen, einkaufen, auf Parkbänken entspannen, eben einfach das tempolose und idyllische Leben auf dem Dorf genießen. Tatsächlich erstellte er sich mit der Zeit genaue Ablaufpläne über den Alltag eines jeden. Jede Gewohnheit, jedes noch so kleine wiederkehrende Element wurde von Flocke bis ins kleinste Detail analysiert. Das dauerte natürlich manchmal länger, mal aber auch nicht so lang. Aber irgendwann hatte Flocke es jedes Mal geschafft, genaue Zeitfenster zu ermitteln, in denen sich Möglichkeiten eröffneten, ohne Lärm und Anwendung von Gewalt zumindest irgendwo reinzukommen. Zum Beispiel bei ihrem vorigen Überfall in Dornoch.
4: Okay, pass auf, Knüppel. Es gibt in unmittelbarer Sichtweite vom Haus des reichen Mackenzies nur 2 weitere Häuser. In einem wohnt die alte Miss Johnstone. Die hängt jeden Montagvormittag um Punkt 11 draußen ihre Wäsche auf. Nebenan wohnen 2 unfassbar anstrengende Nachbarskinder. Die spielen immer direkt zusammen Ball, wenn sie mal nicht so lange Schule haben. Jede 2. Woche überschneidet sich das und die Alte und die beiden Kinder geraten dann so richtig aneinander. Mackenzie wartet jedes Mal 12 Minuten, ob die 3 sich nicht von alleine beruhigen, bis es ihnen zu viel wird. Dann kommt er raus und die Truppe ist erst einmal mindestens 7 Minuten miteinander beschäftigt. In dem Zeitfenster kommst du von der rechten Seitenstraße durch seinen Garten ins Haus. Es ist ganz wichtig, dass es die rechte Straße ist. Von der linken würden sie dich sehen.
5: Und der Mackenzie wohnt dort allein oder hat er eine Familie?
4: Nein, nein, nein, der ist allein. Habe ich von ein paar Leuten im Pub erfahren. Die reden hier gern sehr viel über ihn, mögen den nämlich nicht besonders. Und in kleinen Dörfern kennt nun mal auch jeder jeden. Viel Tratsch und viel Trott. Es ist einfacher, sich da reinzudenken, als man glaubt.
1: Nachdem in Dornoch anschließend alles glatt gelaufen war und Knüppel komplett unbemerkt die Wohnung von der ein oder anderen Wertsache befreit hatte, mussten die beiden in Plockton Cross nach so vielen erfolgreichen Einbrüchen den ersten Rückschlag hinnehmen. Jamie Moores Magenschmerzen hatten Flocke und Knüppel, nein, eigentlich nur Flocke, noch größere Magenschmerzen bereitet. Obwohl die beiden Flocke zufolge nichts zu befürchten hatten, merkte Knüppel, wie unwohl und unsicher sein Partner sich in der Situation fühlte. Und das merkten auch die Leute im örtlichen Pub recht schnell.
6: Hey da, ihr beiden. Ihr seid doch immer so viel unterwegs und quatscht eine Menge mit den Leuten hier. Habt ihr vielleicht was gesehen oder gehört wegen des Überfalls letztens auf Jamie?
4: Wir? Nee. Nein, haben wir nicht.
6: Jamie hat die Welt nicht mehr verstanden. Wie jemand einfach wie so ein Gespenst in die Bank schleichen konnte. Der Hintereingang war nicht mal aufgebrochen. Geschickt wie Wiesel haben die das angestellt. Das wird doch irgendwas mit dieser mysteriösen Raubserie zu tun haben. Es trifft ja immer, wenn mal was passiert, so ein Nest wie Plockton Cross. Was ist denn los, Kollege? Du bist ja ganz verschwitzt.
5: Ach, der kriegt bei solchen Geschichten immer mit der Angst zu tun. Wir sind ja auch viel unterwegs und nachher läuft die Truppe uns vielleicht mal über den Weg.
6: Soll, glaube ich, aber auch nur einer gewesen sein letztens. Großer Typ.
4: Davon gibt's hier 27. Könnten auch Leute von hier sein.
6: Naja, auf jeden Fall wird schwer, gegen solche Leute überhaupt was zu machen. Kaum Spuren. Und in so eine Gegend, wo Zivilisation schon fast ein Fremdwort ist, wird natürlich auch keiner hingeschickt zur Bewachung oder so. Und der Schaden ist ja auch sicherlich verkraftbar.
1: Flocke und Knüppel verließen Plockton Cross nach 2 weiteren Tagen, andernfalls hätte Flocke komplett die Beherrschung verloren, und machten sich auf den Weg ins nächste Dorf, Belshire. 260 Kilometer weiter westlich, an einer Küstenregion gelegen. Bisher hatte Knüppel seinen Partner nicht auf seine Angespanntheit ansprechen wollen.
5: Du, Flocke, was hast du da neulich im Pub eigentlich für einen Schwachsinn geredet? Ey, ganz ungewohnt, dass ich mal das Reden übernehmen musste. Ist in 6 Jahren, glaube ich, nicht einmal passiert bisher. Ich dachte schon, der Typ aus dem Pub, der fängt an, sich was zusammenzureimen.
4: Ja, die Gefahr stand doch im Raum. Ich wusste halt nicht, was ich sagen sollte und für so eine Situation hatte ich mir noch nichts überlegt.
5: Ja, improvisieren?
4: Das war meine Improvisation.
5: Okay, dann mach sowas nicht nochmal und ey, bleib bei deinen Notizbüchern in Blaupausen.
1: In Belshire lief es für die beiden wieder besser. Flocke vertiefte sich stärker als je zuvor in seine Pläne, saß bis spät in die Nacht über Stadtplänen, Tagesabläufen einzelner Bürger, skizzierte, verglich und murmelte in einer Tour Ablaufpläne vor sich hin. Knüppel wurde, als es an der Zeit war, losgeschickt und kam mit Taschen voller Geld zurück. Anschließend ging es weiter in Dörfer wie Fort Leag und Loch Kilvington. Doch etwas änderte sich mit der Zeit. Die Selbstsicherheit, die Flocke immer beim Schmieden seiner Pläne hatte und die dann aber wieder verflog, wenn er in unvorhergesehenen Situationen improvisieren musste, machte sich nun immer häufiger bemerkbar. In Fort Leag sollte Knüppel durch ein bestimmtes Fenster steigen. Jedoch befand es sich auf der anderen Seite des Hauses, als Flocke es erzählt hatte. In Loch Kilvington war es weniger ein Fehler von Flocke als ein Zufall. Der alte Witwer, der jeden Abend außer an Wochenendtagen in seinem Arbeitszimmer saß, Gedichte schrieb und dabei verträumt aus dem Fenster Richtung Bank starrte, hatte seine Gewohnheiten anscheinend geändert. Knüppel entschied sich in letzter Sekunde, seinen Einbruch in einen einfachen Spaziergang umzuwandeln. Glücklicherweise sah der Mann erst von seinem Schreibtisch hoch, nachdem Knüppel sich seine Strumpfmaske vom Gesicht gerissen hatte. Das nächste Dorf hieß Cannock. Knüppel hatte mittlerweile selber leichte Zweifel an der Vorgehensweise der beiden. Solange Flocke seine Selbstsicherheit nicht wieder erlangte, funktionierte das Duo nicht mehr so geschmeidig wie bisher. In Cannock hatten sich die beiden in einem eher provisorischen Hotel in einem Kellergeschoss eingemietet. Cannock war mit 80 Einwohnern mit eins der kleinsten Dörfer bisher und somit leicht auszukundschaften. Bis auf diesen Versuch eines Hotels, eine Bank und einen Einkaufsladen gab es im Dorf fast nichts. Eine Regelmäßigkeit gab es, die Flocke sehr schnell auffiel. Da waren 2 Hundebesitzer, die einzigen im Dorf, der Bankangestellte und die Dame aus dem kleinen Laden.
4: Was die beiden voneinander halten, weiß ich nicht, aber die Hunde scheinen sich ziemlich zu mögen. Vor allem der Große von der Dame zerrt immer ziemlich stark an der Leine, wenn er den anderen sieht. Und manchmal lassen die beiden sich dadurch zu einem kleinen Plausch hinreißen. Sie laufen auch immer gleichzeitig von ihrem Arbeitsplatz aus los, machen quasi zum selben Zeitpunkt eine Mittagspause oder so. auch wenn es eher so rüberkommt, als würden sie patrouillieren. An einer bestimmten Stelle kommen sie sich dann immer entgegen. Ich weiß nur nicht, wie man das ausnutzen könnte und ob währenddessen vielleicht irgendetwas offen steht.
5: Na, wie wär's denn ausnahmsweise mal mit einem richtigen Einbruch?
7: Wie?
5: Na, wir erzeugen einfach ein wenig Chaos. Keine Ahnung wie, aber ich könnte ja versuchen, die Hunde etwas aufzuhetzen. Und du brichst währenddessen in die Bank ein. Und zwar richtig. Also kein Rumgeschleiche. Mal nicht den richtigen Zeitpunkt suchen, sondern selber mal ein bisschen Hand anlegen.
4: Nein, nein, nein, das machen wir auf keinen Fall so.
5: Ach, guck mal, du musst doch gar nichts Spontanes tun. Räum einfach in aller Seelenruhe die Bank aus. Und um den Rest, um den kümmere ich mich.
4: Nein, nie im Leben. Das können wir viel risikofreier hinkriegen. Gerade bei nur 80 Menschen hier im Dorf, das geht schnell, bis ich was gefunden habe.
5: Du hast seit Plockton Cross irgendeine Blockade. Die müssen wir rauskriegen. Wir schlingern gerade schon viel zu sehr. Und so wie wir die Dinge im Moment angehen, ist genauso gefährlich wie mein Vorschlag.
4: Nein, nein, nein, das mache ich auf keinen Fall. Vergiss es. Ich hab doch gesagt, ich kann sowas nicht.
5: Ich denke, du hast keine Wahl. Entweder wir ziehen das diesmal mit weniger Plan, aber dafür zu zweit durch, oder ich bin raus.
4: Du bist was? Du kannst mich doch nicht so hängen lassen. Nach so vielen Jahren, du verarschst mich. Nein, nein, nein, nein, nein, nein, nein, das kannst du nicht ernst meinen.
5: Einfach mal Rollen tauschen. Dann hast du den Beweis, dass es auch anders gehen kann und drehst nicht mehr ständig total durch. Also bei jeder noch so kleinen Gefahr, uns könne jemand auf die Schliche kommen. Wir machen zu zweit oder ich bin raus.
4: Na gut, aber nur mal angenommen, ich werde entdeckt. Was ist dann?
5: Das Dorf ist besonders abgelegen. Hier lebt wirklich so gut wie niemand. Im schlimmsten Fall müssen wir vielleicht zum ersten Mal ein wenig Blut vergießen.
4: Dann haben die uns doch dran. Vielleicht wird es Jahre dauern, aber irgendwann kommen sie uns auf die Schliche. Je weniger Spuren, desto besser.
5: Und deshalb werden wir auch keine hinterlassen. Klar?
4: Klar.
1: Am nächsten Tag, viel schneller als es Flocke lieb war, sollte der Coup starten. Einfach, wenn es soweit war, zur Bank. Tür aufbrechen, rein, möglichst viel mitnehmen, wieder raus. Und dass keiner etwas sah, das lag zum ersten Mal komplett in Knüppels Hand.
5: Da kommen die beiden. Na, dann mal los.
1: Knüppel nickte Flocke zu, der wenige Meter von ihm entfernt, hinter einer

0: Armen fuchtelnd auf sie zurannte. Die Hunde, die ohnehin laut wurden, als sie sich sahen, wurden bei seinem Anblick noch aufbrausender und schnüffelten aufgeregt in der Luft herum. Tatsächlich musste die Dame sich ziemlich bemühen, damit sich ihr Hund nicht losriss.
1: Warten Sie, ich helfe Ihnen.
2: Das ist nett, aber Sie müssen nicht so ein Drama...
1: Ja, keine Sorge, ich nehme das schon.
0: Knüppel riss die Leine ruckartig an sich, wodurch der Hund noch wilder wurde. Dann rieb er sein verstecktes Messer an der Leine, die zum Glück sehr dünn war und schnell riss. Der Hund raste nun ungehalten los, aber in eine ganz andere Richtung als erwartet, nämlich auf die Bank zu.
1: Was? Wo rennt er denn hin?
2: Das scheint so, als hätte er was gewittert. Also, außer Ihnen. Unsere Hunde sind speziell ausgebildete Suchhunde. Sie sind darauf getrillt, alles, was ihnen unbekannt ist, zu verfolgen. Sind von der Polizei. Wir gehen jeden Tag einmal zur Kontrolle mit ihnen durchs Dorf. Wirklich oft passiert es nicht, dass hier mal irgendein Fremder aufkreuzt. Aber für den Fall, dass mal etwas, Sie wissen schon, passiert.
1: Ach du Scheiße.
0: Knüppel rannte dem Hund hinterher und traf vor dem Bankgebäude auf Flocke. Dessen Gesicht hatte nun wirklich die Farbe einer Schneeflocke angenommen. Ungelenk fuchtelte er mit der Brechstange in Richtung des knurrenden und bellenden Hundes rum.
1: Wir müssen hier so schnell wie möglich weg. Lass alle stehen und liegen.
0: Flocke hielt kurz inne und starrte Knüppel an.
3: Können wir nicht. Nein, die ganzen Notizen, die Aufzeichnungen, die müssen aus dem Keller raus vernichtet werden.
0: Flocke ließ wirklich alles stehen und liegen, bis auf die Brechstange in seiner Hand. Der Hund hetzte hinter Flocke her. Knüppel blieb wie vom Donner gerührt stehen. Auf einmal hörte er ein weiteres Bellen und Stimmen. Der Bankangestellte und die Dame waren an der Bank angekommen.
2: Was ist hier los? Wo ist mein Schnuffel? Und was machen die Taschen und die ganzen anderen Klamotten hier?
0: Sie schienen Flocke allesamt nicht gesehen zu haben.
1: Die gehören mir. Hab alle stehen lassen, als ich ihre Schnuffel gesehen hatte und wie sie halb durchgedreht sind. Ihrer ist mir entwischt. Aber vielleicht waren's meine Sachen, die er gewittert hat.
0: Knüppel konnte selbst kaum fassen, dass das, was er da von sich gab, halbwegs Sinn ergab. Er erwartete bereits sicher, aus der Sache rauszukommen, bis er Schreie aus dem Hotel hörte. Die Gruppe rannte dorthin und fand eine einzige Verwüstung vor.
1: Was zum...
2: Oh Gott, Alan! Was ist hier passiert?
0: Der Besitzer des improvisierten Hotels, Alan Dunn, stand in der Empfangshalle und sah aus, als hätte er einen Geist gesehen. Um ihn herum waren einzelne Wandlampen zerbrochen, Stühle umgeschmissen und die Hotelbar war ebenfalls in Mitleidenschaft gezogen.
4: Der Kollege von dem Großen da, der ist hier gerade mit einer Brechstange reingerannt, hat gebrüllt, völlig wahllos um sich geschlagen und ist dabei aufs Kellergeschoss zugerannt. Ich bin natürlich direkt hinterher und als ich durch die Tür nach unten in sein Zimmer gesehen habe, war er dabei, die ganze Einrichtung anzuzünden. Also, er hat's versucht mit so ein paar popligen Streichhölzern. Der hatte da bücherweise Papier und alles in dem Raum.
1: Wo ist er jetzt?
4: Er hat mich gesehen, irgendwas gebrüllt, wieder mit seiner Brechstange rumgefuchtelt und die dann nach mir geworfen. Er hat mich total verfehlt. Ist dann auf mich zugerannt und dann habe ich ihm mit der Stange eins übergezogen und die Tür zugeknallt.
1: Er hat da drin Feuer gemacht?
0: Doch auch wenn viele von den Notizblöcken und Papieren von Flocke verbrannt waren, hatte sich das Feuer im Raum nicht groß ausgebreitet. Flocke war allerdings, nachdem ihm die Tür vor der Nase zugeknallt wurde, gestürzt und unglücklich mit dem Kopf auf dem Boden aufgeschlagen. Als Knüppel die Leiche seines Partners auf dem Kellerboden sah, meldeten sich seine Instinkte. Flocke war nicht mehr und er musste jetzt so schnell wie möglich weg. Aufgrund der allgemeinen Verwirrung gelang ihm die Flucht auch. Die mysteriöse Serie von Überfällen war mit diesem Ereignis beendet. Knüppel wurde nie gefasst.
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0: Ich liebte mein Leben im Wespennest. Es lag hübsch versteckt in einem Sonnenschirm, den die Besitzerfamilie schon seit Monaten nicht mehr aufgespannt hatte. Eigentlich eine Schande, wenn ihr mich fragt. Denn die Terrasse, auf der der Schirm stand, lag in einem zauberhaften, grünen Garten voll duftender Blumen und Sonnenschein in einer beschaulichen Kleinstadt. Ständig veranstaltete irgendjemand in der Nachbarschaft ein Grillfest oder schleckte Eis. Ein Festmahl, das ich und meine Freunde uns natürlich nie entgehen lassen konnten.
1: Verdammte Viecher, macht euch euer eigenes Essen.
2: Papa, mach, dass sie von meinem Schokoeis weggehen.
0: Bzzzt. Vergiss nicht etwa von der Schokosoße zu versuchen. Die ist köstlich. Meiner Meinung nach hätte unsere Königin sich keinen schöneren Ort für unser Zuhause aussuchen können. Aber auch innerhalb der heimischen Waben gab es nur selten Grund für trübe Gedanken. Fühlte ich mich doch im Kreise der verrücktesten Freunde und liebevollsten Familie der Welt unendlich geborgen und wohl. Und trotzdem zog es mich eines Tages in die weite Welt hinaus. Allerdings war meine erste Reise alles andere als geplant. Aber wie heißt es so schön? Jedes Abenteuer beginnt mit dem ersten Schritt. Und Leben ist das, was passiert, während du andere Pläne machst. Alles begann an einem stürmischen Tag im August. Ich hatte gerade das Nest verlassen, um mir noch einen winzigen Nachschlag vom abendlichen Festmahl zu gönnen, als mich eine besonders starke Böe erfasste. Ich war gefangen in einer dieser furchtbaren Blechdosen der Menschen. Und nicht nur das, sie waren auch noch dabei, mich zu entführen. Mein Herz schlug bis zum Hals. Wie gelähmt musste ich dabei zusehen, wie das große Haus und sein hübscher Garten mit dem Sonnenschirm und mit ihm meine ganze bisherige Welt langsam im Heckfenster verschwanden. Egal wie sehr ich auch jeden Zentimeter nach einem Schlupfloch absuchte, ich konnte einfach keinen Ausweg finden. Panik wuchs in mir, schloss ich doch mit jedem gefahrenen Meter das Zeitfenster, in dem ich bei einer erfolgreichen Flucht den Rückweg noch schaffen könnte. Doch irgendwann gingen meine Kräfte zur Neige. Erschöpft und resigniert überließ ich mich dem Schicksal und setzte mich ans Fenster. Meine Familie würde ich wohl nie wiedersehen.
1: So, wer hat Lust auf Sommer, Sonne und Strand auf Gran Canaria?
2: Ich. Papa, kann ich gleich schwimmen gehen?
1: Nein, Schatz. Wir müssen erst noch in den Flieger und dann in den Shuttlebus. Der bringt uns dann erst zum Strand.
2: Und dann will ich so viel Eis essen.
3: Ach, nur weil es im Hotel Buffet gibt, heißt es noch lange nicht, dass du dich vollstopfen musst. Wenn es dir dann schlecht geht, dann vermiest mir das auch den Urlaub.
0: Urlaub? Gran Canaria? Buffet? Trotz oder vielleicht gerade wegen meiner ausweglosen Situation ließen mich diese Worte aufhorchen. Etwas in meiner Magengegend kribbelte. So etwas hatte ich noch nie gespürt. War das der langsam herannahende Tod? Verursacht durch die Strapazen der Entführung? Bei der ersten sich bietenden Gelegenheit fackelte ich nicht lange, sondern ergriff meine Chance und flitzte aus dem Auto. Doch noch nie zuvor hatte Freiheit sich so furchtbar angefühlt. Es war zu viel. Zu laut, zu dreckig, zu grau, zu stinkend. Zu viele Menschen. War ich während der Fahrt gestorben? War das die Hölle?
1: Okay, der Check-in ist in Halle B. Ich glaube, das ist da drüben. Haben alle ihr Gepäck? Reisepässe bereit?
2: Schnuffi hat keinen Pass.
1: Keine Sorge, Kuscheltiere brauchen den nicht.
0: Die Stimmen der Familie waren wie ein Licht in stürmischer Nacht. Ein Anker für mich, an den ich mich in dieser fremden und verwirrenden Situation klammern konnte. Und so beschloss ich, der Familie, die ich bisher eigentlich nur von wenig harmonischen Grillabenden kannte, auf ihrer Reise zu folgen. Was hatte ich jetzt noch groß zu verlieren? Fliegen war großartig. Mein ganzes Leben lang hatte ich mich schon durch die Luft bewegt, Loopings gedreht und die Landschaft unter mir genossen. Doch die Art, wie Menschen die Lüfte eroberten, war noch einmal eine ganz andere Sache. Zunächst einmal war es total entspannt, weil ich meine Flügel ausruhen konnte. Das war schon einmal ein Pluspunkt. Was mich aber wirklich begeisterte, war die Aussicht. Ruhig glitt der Flieger durch ein sonnenbeschienenes Wolkenmeer, das wie löchrige Zuckerwatte über winzigen Häusern und Bäumen lag. Fühlten sich so Menschen, wenn sie auf unser Nest herabsahen? Gedankenverloren ließ ich meinen Blick über das unendliche Weiß schweifen, das sich bis hinter den Horizont zu erstrecken schien. Wie es wohl wäre, dort draußen zu fliegen, sich auf eine der weich aussehenden Wolken zu setzen und mit einem frischen Wind um die Fühler die Aussicht zu genießen?
4: Wir gehen nun in den Landeanflug. Bitte schnallen Sie sich an, bringen Sie Ihre Lehnen in eine aufrechte Position und öffnen Sie die Fensterblenden.
0: Mein Magen sackte mir in die Beine, als das Flugzeug den Weg zurück zum Boden antrat. Diesen Teil mochte ich überhaupt nicht. War das Luft, die ich da atmete? Rein rational musste es so sein, denn sonst wäre dieser erste Atemzug nach der stickigen Luft des Flugzeugs vermutlich auch mein letzter gewesen. Doch noch nie zuvor hatten meine Tracheen eine solche Substanz aufgenommen. Sie war warm und salzig, abgerundet von einem angenehmen Duft nach exotischen, süßen Blüten und irgendwie schwer, dick, feucht. Abseits des Flughafens erstreckte sich eine felsige Landschaft mit verbranntem Gras und einer Vegetation, die mit ihren knubbeligen Baumstämmen und dicken, fleischigen Blättern und Stacheln aussahen wie die Aliens in den Filmen der Menschen, auf die ich manchmal einen Blick durch die Fenster erhascht hatte. In groben Zügen vertraut, doch bei näherer Betrachtung seltsam verfremdet. Aber genau das verstärkte das Kribbeln in meinem Magen und weckte in mir den Wunsch, diese eigenartige Landschaft zu erkunden, mich auf jedes einzelne Blatt zu setzen und einen Schluck Nektar aus jeder Blüte zu kosten. Ich fühlte mich wie im Rausch. Jegliche Angst, jeder Gedanke an Zuhause war vergessen, ja sogar beinahe wie aus meinem Gedächtnis ausgelöscht.
1: Das ist unser Shuttle? Wofür haben wir eigentlich so viel für diese Reise bezahlt? Ich mach 3 Kreuze, wenn diese Klapperkiste es bis zum Hotel schafft.
2: Schau mal, Mami, da hat jemand mit Kaugummis ein Herz unter den Sitz geklebt. Und da liegen Wasserbomben. Darf ich die mitnehmen und am Strand befüllen?
3: Fass das nicht an. Das sind Wasserbomben für Erwachsene. Ja, genau. Die darf man nicht anfassen als Kind. Da ist Alkohol drin. Und der ist ja böse für Kinder. Das weißt du ja, oder?
2: Ja, aber es war trotzdem lustig, als Oma deswegen auf dem Tisch getanzt hat.
0: Während der Busfahrt zum Hotel klebte ich am Fenster und staunte einfach nur. Wie hatte ich es bis dahin nur in der begrenzten, einfachen Welt meines Gartens aushalten können, wenn unser Planet doch solche Wunder, solche Variationen der Schöpfung und des Lebens bereithielt? Nur wenige Meter neben der Küstenstraße glitzerte das Meer. Bis zu diesem Moment hatte ich nicht gewusst, wie viele Blautöne es auf der Welt oder vielmehr an einem einzigen Ort geben konnte. Ich versuchte sie zu zählen, doch die Wellen zauberten immer wieder neue Muster und Farbmischungen auf das Wasser. Es gab kein Halten mehr. Ich musste ans Meer, musste diese Künstlerin treffen, die mich mit ihrem Farbenspiel so verzauberte, musste alles erkunden und kennenlernen. Also zischte ich vorbei am Busfahrer und den schwitzenden Touristen.
1: Gott, ist das heiß hier. Warum sind eure Koffer so schwer? Wir sind doch nur eine Woche am Strand.
3: Entschuldigung, dass ich gerne kultiviert aussehe beim Abendessen. Dafür braucht es eben 3 Kulturbeutel.
2: Und Schnuffi musste doch alle seine Freunde mit in den Urlaub nehmen. Sonst langweilen sie sich doch daheim.
1: Doch.
0: Je näher ich dem Strand kam, desto schneller begann mein Herz zu schlagen. So als würde mich das Meer rufen, wie ein besonders saftiges Stück Apfelkuchen.
5: Wer zuletzt im Wasser ist, ist langweilig!
6: Aber passt auf, ja? Schwimmt nicht zu weit raus, die Strömung ist sehr stark.
0: Begeistert beobachtete ich, wie die Menschen sich im Wasser vergnügten. Das wollte ich auch versuchen. Und so stürzte ich mich, ohne nachzudenken, in die Fluten. Ein schwerer Fehler. Ich bekam keine Luft. Eisiges Wasser drang in meine Tracheen. Sofort versuchte ich wieder an die Wasseroberfläche zu paddeln, so wie ich es zuvor bei den Kindern gesehen hatte. Doch nichts passierte. Meine Beinchen waren zu klein und zu schwach um auch nur irgendetwas gegen die Masse des Meeres ausrichten zu können. Die Meeresströmungen, die mir zuvor noch wie wunderbare Pinselstriche eines genialen Künstlers erschienen waren, zeigten hier unter der Oberfläche ihr wahres, grausames Gesicht und zerrten mich unablässig tiefer in die Schwärze hinab. Ich wurde herumgerissen und gewirbelt, während helle Flecken vor meinen Augen zu tanzen begannen. Verzweifelt versuchte ich, darauf zuzupaddeln, in der fälschlichen Annahme, es wäre das Sonnenlicht, das sich an der Oberfläche spiegelte. Doch als es immer mehr wurden und meine ohnehin schon schwachen Gliedmaßen endgültig den Dienst versagten, erkannte ich die Ausweglosigkeit meiner Lage. Plötzlich fühlte ich mich unendlich müde. Mein Herzschlag verlangsamte sich. Meine Tracheen, die sich zuvor noch wie brennendes Feuer angefühlt hatten, prickelten nur noch. Dunkelheit kämpfte sich vor und verschlang die Lichtpunkte, einen nach dem anderen. Eigentlich sah das sogar ganz lustig aus. Ich hätte gekichert, doch dafür fehlte mir die Luft. Ich hörte auf, mich gegen die Strömung zu wehren und ließ los.
5: Oje, oje, kleine Wespe, kannst du mich hören?
0: Was?
5: Du bist fast ertrunken, was schnappt dort? Du kannst von Glück reden, dass ich dich rechtzeitig gesehen und aus dem Wasser gefischt habe. Was hast du denn nur dabei gedacht? Wespen konnten doch nicht schwimmen.
0: Mir war schlecht. Meine Tracheen brannten und ein unangenehm salziger Geschmack benetzte meine Fühler. Über mir stand ein riesiges, rötliches Wesen mit glänzendem Panzer und zwei Scheren. Ich weiß auch nicht. Es sah so lustig aus. Das ist mein erster Urlaub und ich...
5: Dios mio, natürlich, sie ist eine Touristin, typisch. Glaube nicht mehr, sie konnten alles, außer ihr Hirn benutzen.
0: Tut mir leid, das werde ich in Zukunft tun. Der Urlaub hier war etwas unerwartet.
5: Was auch immer, bring dich bitte nicht um, während ich hier Rettungsdienst habe, ja? Und davor zahlt man mir nicht genug.
0: Obwohl die Krabbe es mir vermutlich nicht geglaubt hätte, befolgte ich ihren Ratschlag und hielt mich daraufhin vom Wasser und allen anderen Gefahren fern. Stattdessen erkundete ich die Gartenanlagen des Hotels und machte mich über die süßen Nachspeisen des Buffets her, wobei ich sorgsam darauf achtete, dass keine elektronische Fliegenklatsche in der Nähe war.
7: Ist das Bienenbrot?
3: Nein, Schatz, das ist eine echte Wespe. Ist das nicht? Husch, weg mit dir, Wespe.
0: Meistens genoss ich aber einfach die warme Sonne und die Meeresbrise und ließ meine Gedanken schweifen. Diese Erholung hatte ich nach dem furchtbaren Erlebnis im Wasser auch mehr als nötig. Bis zum Sonnenuntergang hatte ich nach der Rettung in letzter Sekunde auf einem heißen Stein meine Flügel trocknen und meinen zitternden Körper beruhigen müssen, bevor ich zurück ins Hotel fliegen konnte.
4: Herzlich willkommen im Flug 7987 nach Nürnberg. Mein Name ist Stan und ich bin heute zusammen mit meinen Kollegen für Ihr Wohlbefinden an Bord verantwortlich. Genießen Sie den Flug.
0: Fast eine Woche nach meiner Entführung saß ich wieder am Fenster neben meiner menschlichen Familie und blickte hinaus auf das Wolkenmeer. Was für eine Woche hinter mir lag. Noch nie in meinem Leben hatte ich solche Ängste und Gefahren durchstehen müssen. Aber andererseits hatte ich auch noch nie in meinem Leben so viel Lebensfreude und Spaß verspürt, so viel gelernt und erlebt. Mein gesamtes Leben schien vor mir zu liegen, ungewiss und unbeschrieben wie ein weißes Blatt Papier. Wohin mich meine nächsten Flügelschläge wohl tragen würden? Zunächst einmal nach Hause, das war klar. Irgendwann waren schließlich doch das Heimweh und die Sehnsucht nach Freunden und Familie zurückgekommen. Aber dann? Das galt es herauszufinden. Doch ich war mir sicher, ich würde das Beste daraus machen.
8: Das war Die kleine Wespe im Urlaub. Ein Hörspiel von Leonie Berndt.
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1: Der Mann und sein Begleiter beschließen, den sicheren Parameter heute wieder zu verlassen. Nicht, weil sie es wollen. Sie müssen es, wenn sie überhaupt noch etwas Nützliches finden wollen. Gemeinsam verlassen sie ihre Unterkunft. Sie packen ihre Bettrollen zusammen, verstauen sie in den alten Rucksäcken, öffnen die Rollläden an den Fenstern. Eine alte Angewohnheit, die schwer abzulegen ist. Werfen einen letzten Blick auf ihren Zufluchtsort. Der Mann begeht den Fehler, dem anderen ins Gesicht zu schauen. Eine weitere Angewohnheit aus einem anderen Leben. Man sieht einander in die Augen. Nur hat der andere keine Augen. Wo sein Gesicht sein sollte, sind nur verschwommene Formen, die die Idee eines Gesichtes erahnen lassen. Als betrachte man es durch eine milchige Glasscheibe. Alle Menschen, die der Mann hier getroffen hat, sehen so aus. Er widersteht dem Drang, sein eigenes Gesicht zu berühren. Er hat den Verdacht, dass er selbst nicht anders aussieht. Aber es gibt keine Spiegel hier. Kein Wasser, in dem er sich spiegeln könnte. Der Mann weiß nicht einmal mehr, woher er Spiegel kennt. Gemeinsam treten der Mann und der andere hinaus auf die Straße. Es sieht schlimmer aus, als er befürchtet hatte. Während sie vor dem Nebel Zuflucht gesucht haben, sind die Häuser, die andere Straßenseite säumten, einfach verschwunden. An ihrer Stelle klafft ein Abhang, der in himmelblaues Nichts führt. Der Mann fragt sich, wie viele anderen ihnen Zuflucht gesucht hatten. In der Ferne kann er Teile des Straßenblocks träge durch das Nichts driften sehen, die noch vor einer Woche an diese Straße anschlossen. Vielleicht auch vor einem Monat. Der Anblick birgt eine gewisse Schönheit, denkt sich der Mann. Wie eine Insel in den Wolken. Nur Wolken gibt es nicht. Gemeinsam machen sie sich auf den Weg die Straße hinab. Der Mann verspürt das wohlbekannte Gefühl von Vertrautheit und Fremdheit zugleich. Er kennt diese Straße, die Häuser, die kleinen weißen Gartenzäune. Und doch fühlt es sich an wie ein Abbild von etwas. Der Spielplatz, der eine Grenze des Parameters markiert hat, ist fort. An seiner Stelle sind nur noch ein paar metallene Teile, vielleicht von einem Klettergerüst, die in der Bewegung des Auseinanderberstens gefroren sind. Als hätte man eine Bombe gezündet und dann im richtigen Moment die Zeit angehalten. Ein verirrtes Straßenschild driftet an dem Mann vorbei und kollidiert mit einer Laterne. Auf dem Schild ist ein komikhaftes Abbild eines Hundes und etwas, was der Mann für Schrift hält. Er kann es nicht lesen, wenn er zu lange darauf starrt, schmerzt ihm der Kopf. Gemeinsam überschreiten sie die unsichtbare Grenze, die den Parameter markiert. Hier draußen gibt es keine Straßenlaternen mehr. Wenn sie vom Nebel überrascht werden, sind sie verloren. Ein Tiger läuft vor ihnen über die Straße. Sein Fell ist komplett grau. Der Mann weiß nicht, warum er das merkwürdig findet. Kurz kreuzen sich ihre Blicke. Dann verliert das Tier das Interesse an ihnen und läuft weiter. Mehrere Minuten oder vielleicht auch Stunden legen sie den Weg in Stille zurück. Sie sammeln Äste für Feuer und zerfetzte Planen, um die Fenster zu sichern. Ihnen begegnet ein weiterer anderer, genauso mutig oder verzweifelt wie sie. Sie winken ihm zu. Der andere muss neu hier sein, denn er erschrickt und läuft davon. Sie durchsuchen noch eine Weile die Trümmer dessen, was vielleicht einmal Teil ihrer Stadt gewesen war, bis sie meinen, es sei Zeit umzukehren. Doch gerade als der Mann sich Richtung Heimweg dreht, stößt der andere einen Laut aus und beginnt, in die andere Richtung zu laufen. Der Mann folgt ihm mit dem Blick. Sein Atem stockt. Dort zwischen Trümmern und Resten steht ein Haus. Es hat einen gepflegten Vorgarten hinter einem weißen Zaun. Die Außenwände sind in fröhlichem Zitronengelb gestrichen. Hinter den sauberen Fenstern sind weiße Ziergardinen angebracht. Das Haus hätte an keiner unpassenderen Stelle stehen können. Der Mann versucht, nach dem Ärmel des anderen zu greifen, verfehlt ihn. Für einen Moment überlegt er, den anderen zurückzulassen, alleine umzukehren. Dann läuft er ihm hinterher. Er folgt ihm ins Innere des Hauses, wo der andere hektisch umherläuft, als suche er etwas. Der Mann lässt seinen Blick über die adretten Möbel, den gemusterten Teppich schweifen. Zum zweiten Mal erstarrt er. Dort auf dem Tisch steht ein gerahmtes Bild. Eine Familie. Mann, Frau und Kind. Ihre Gesichter lachen ihn an. Ihre Gesichter.
2: Josef? Josef, hörst du mich? Ich bin hier. Josef.
1: Der Mann starrt panisch zum anderen herüber. Der andere bemerkt seinen Blick, legt den Kopf schräg. Fragend. Er hört die Stimme nicht. Der Mann spürt sein Herz höher schlagen. Panik riecht aus seinem Magen in seine Kehle hinauf. Er weiß, was das heißt. Jenen, die die Stimmen hören, ergeht es nicht besser als denen, die vom Nebel erwischt werden. Sie verschwinden einfach.
2: Josef, ich weiß nicht, ob du mich hören kannst, aber ich bin hier. Komm zurück zu mir. Bitte. Josef?
1: Der Mann versucht, sich die Ohren zuzuhalten, doch es hilft nichts. Josef. Josef. Wieso sagt die Stimme das? Wieso? Erkennt. In wilder Panik rennt der Mann aus dem Haus, stolpert über Trümmer und seine eigenen Füße. Die Stimme schwillt in seinem Kopf zu einem Orchester an.
2: Josef! Josef!
1: Sie übertönt alles. Er glaubt aus seinem Augenwinkel den Nebel zu sehen, der langsam aber bestimmt auf ihn zukriecht. Sein Blick verschwimmt. Er stürzt. Das weiße Ende rückt näher. In seinem Kopf hallt nur das laute Pochen seines Herzens und die Stimme.
2: Josef? Er hat sich bewegt. Josef? Josef, wach auf!
1: Der Mann wacht auf.
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1: Brüder und Schwestern, heute sind wir zusammengekommen, um das Zerstörungsritual zu begehen. Ein abnehmender Mond steht am Himmel und ich sehe, ihr seid alle festlich gekleidet. Habt ihr eure Utensilien dabei?
2: Ich hab die Glocke dabei.
3: Und 9 Kerzen hab ich. Ich zünd die schon mal an. Die müssen wir dann um die Schale Blut stellen. Und hast du die?
2: Ja, ich hab Kunstblut genommen. Ich hoffe, das funktioniert auch.
3: Ja, ach bestimmt.
1: Sehr gut, meine Brüder und Schwestern. Wenn alle Kerzen angezündet sind, stellt euch in den 4 Himmelsrichtungen auf. Nun läutet die Glocke. Ich werde nun mit dem Schwert nacheinander auf euch zeigen und ihr ruft euren Kronprinzen der Hölle an.
2: Im Osten, Gebieter über die Luft, Luzifer, der Lichtträger.
4: Im Norden, Meister der Erde, Belial, Wächter des Höllentors.
2: Im Westen, Herren des Wassers, Leviathan, Schlange aus dem Meer.
1: Im Süden, Gott des Feuers, Satan, Ankläger Gottes.
5: Das Bild vom Satanismus in der öffentlichen Wahrnehmung ist düster. In Ritualen werden Dämonen beschworen, Orgien gefeiert und Kinder geopfert. In der Popkultur werden die Klischees aufgenommen. T-Shirts werden mit umgedrehten Kreuzen bedruckt und auch in Comedy-Serien ist Satanismus ein gern genutzter Lacher. So zum Beispiel in der amerikanischen Serie South Park.
6: Er hat es geschafft! Endlich können wir das Weihnachten der Tiere feiern! Heil Satan!
7: Heil Satan!
8: Moment, wie war das? Du hast uns einen riesen Gefallen getan, Stanny. Jetzt, da der Puma weg ist, kann Miss Schweini den Antichrist gebären.
9: Das müssen wir feiern. Wir könnten Hasi opfern und ihn auffressen.
8: Ja, opfert mich dem Teufel!
7: Ja!
5: Der Irrglaube, dass Satanisten Menschen opfern, ist weit verbreitet. Aber woher kommen überhaupt solche Legenden? Die Religionswissenschaftlerin Frau Dr. Dagmar Fügmann arbeitet an der Uni Würzburg und hat zum Thema Satanismus promoviert. Sie meint, die Zuschreibungen hätte es in der Weltgeschichte unter den Religionen schon immer gegeben. Auch Christen wurden in der römischen Antike ähnlicher Rituale beschuldigt.
10: Sexuelle Unzucht der übelsten Art, Genitalienverehrung der Gemeindevorsteher. Es gibt die Behauptung, dass Neumitglieder aufgenommen werden in die christliche Gemeinde, indem rituell ein Kind getötet wird und dann auch verspeist wird.
5: Egal ob Heiden, Juden oder Christen, allen wurden von anderen Religionsgruppen einst Ritualmorde zugeschrieben. Das geschah aus bestimmten Gründen, meint Dagmar Fügmann.
10: Sie haben das Narrativ von wahnsinnig vielen Menschenopfern ritueller Art auch als Beschreibung bei Mayas und Inkas. Und ganz vorsichtig formuliert würde ich sagen, es taucht halt immer da auf, wo man sich nicht nur abgrenzen möchte gegen eine andere Gruppierung, wie beispielsweise gegen die Templer oder gegen Juden, sondern da, wo man auch Argumente für Verfolgung braucht.
5: Auch in Deutschland kommt es hin und wieder zu Ritualmorden an Menschen oder Tieren. Oft werden sie voreilig Satanisten zugeschrieben. Vor allem, wenn vermeintlich satanische Symbole verwendet werden. In Leipzig wurde 2015 ein Schwan getötet und sein Kopf an ein Kreuz gebunden. Bis heute gibt es keine Verdächtigen. Doch schnell wurden Unkenrufe in Richtung des Satanismus laut. Aber was ist der Satanismus? Ein einheitliches Religionssystem gibt es im Satanismus nicht. Es gibt aber eine Gemeinschaft, die für sich beansprucht, die einzige Form des Satanismus zu vertreten. Mit Organisation, Welt